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1: Ich bin David Riemer. Milliarden für Feldbetten und Notvorräte. Bundesinnenminister Dobrindt will die Kapazitäten beim Zivilschutz für den Kriegs- und Anschlagsfall massiv ausbauen. Das Kabinett soll heute über ein entsprechendes Eckpunktepapier beraten. Es sieht vor, bis 2029 insgesamt 10 Milliarden Euro in den Bevölkerungsschutz zu investieren.
2: Die Bundesländer machen seit Jahren Druck, dass der Zivilschutz ausgebaut wird. Dobrindt will nun liefern und dafür reichlich Geld in die Hand nehmen. Es geht unter anderem um die Beschaffung von Fahrzeugen, Spezialgeräten und Material für den Notfall. Marode Gebäude sollen instand gesetzt, ehrenamtliche Strukturen gestärkt werden. Aus Berlin, Dirk Zeitler.
1: Fast jede fünfte Tankstelle in Deutschland verstößt gegen die 12-Uhr-Regel. Das hat eine Untersuchung des Verbraucherdienstes Mehr Tanken ergeben. Die Spritpreise dürfen seit April nur noch einmal am Tag erhöht werden. Sinken können sie dagegen immer.
3: Gut 15.000 Tankstellen gibt es in Deutschland. 3.000 davon haben die Preise zu unerlaubten Zeiten angehoben. Am häufigsten in Bayern, am seltensten in Berlin. Ein etabliertes System, mit dem Abweichungen von der 12-Uhr-Regel sanktioniert werden könnten, gibt es nicht. Das Kartellamt hat nach eigenen Angaben noch nicht einmal aus allen Bundesländern die Info, welche Landesbehörde überhaupt zuständig wäre. Die Tankstellenbranche sagt, Regelverstöße seien nicht mutwillig, Preisänderungen an der Zapfsäule kämen nicht auf Knopfdruck, sondern durch ein komplexes Berechnungssystem, das technisch bedingt auch mal länger brauche. Thomas Bleskin, Nachrichtenredaktion.
1: Den deutschen Wäldern machen die Folgen von Hitze und Trockenheit weiter stark zu schaffen. Nach neuen Daten für das vergangene Jahr sind 4 von 5 Bäumen krank. Nadel- und Blattverluste bleiben auf sehr hohem Niveau. Umweltverbände warnen, trotz leichter Stabilisierung gäbe es wegen der Klimakrise keinen Grund zur Entwarnung. Zum Fußball. Kurz vor der offiziellen Nominierung des WM-Kaders häufen sich Spekulationen um Zu- und Absagen von Bundestrainer Nagelsmann. Laut Bild-Zeitung gehört der 18 Jahre alte Lennart Karl vom FC Bayern zum Aufgebot der Nationalmannschaft für die Endrunde in den USA, Kanada und Mexiko. Als Neuling ohne jede Länderspielerfahrung im WM-Aufgebot stehen soll auch der Kölner Said El Mala, berichtet die Kölnische Rundschau. Und nach Sky-Informationen sind die Stuttgarter Denis Undaff, Jamie Leveling und Angelo Stiller dabei, wenn Nagelsmann morgen sein WM-Aufgebot bekannt gibt.
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1: Zum Wetter die aktuelle Vorhersage des Deutschen Wetterdienstes. In der Nacht ziehen von Westen Schauer Richtung Osten. Tiefstwerte zwischen 13 Grad am Niederrhein und 5 Grad in Ostbayern. Tagsüber meist stark bewölkt und oft regnerisch, dabei einzelne teils kräftige Gewitter. Je nach Sonnenschein maximal 17 bis 23 Grad an der Nordsee kühler. Am Donnerstag in der Nordosthälfte und im Südosten neben einigen Wolken vereinzelt nass. Im Südwesten auch länger sonnig und trocken, zum Wochenende hin noch freundlicher und wärmer.
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1: Ich bin David Riemer. Bei der geplanten Führerscheinreform kommt der nächste Schritt. Das Bundeskabinett will heute entsprechende Pläne von Verkehrsminister Schnieder auf den Weg bringen. Das Ziel, die Fahrschulausbildung soll moderner, digitaler und einfacher werden. Dadurch sollen die Kosten sinken.
2: Ab dem Jahreswechsel sollen sich Fahrschülerinnen und Schüler zum Beispiel aussuchen können, ob sie die Theorie lieber wie bisher nur in der Fahrschule pauken wollen oder daheim per App. Statt nur im Fahrschulauto zu üben, soll es dann auch möglich sein, bestimmte Fahrten zusammen mit den Eltern zu machen oder in Simulatoren. Wie viele Sonderfahrten nötig sind, soll der Fahrlehrer dann individuell einschätzen. Es müssen nicht mehr zwingend 12 Fahrten über Land, nachts und auf der Autobahn sein. Außerdem sollen beide Prüfungen gestrafft werden, sowohl die theoretische als auch die praktische. Ursula Winkler, Nachrichtenredaktion.
1: Der US-General und NATO-Oberbefehlshaber Grinkewitsch hat bestätigt, dass die Vereinigten Staaten vorerst keine weitreichenden Mittelstreckenwaffen in Deutschland stationieren werden. Eine Abmachung hatte eigentlich vorgesehen, dass die USA von 2026 an in Deutschland wieder Mittelstreckenwaffen mit konventionellen Sprengköpfen stationieren, die weit bis nach Russland reichen. 2 Wochen nach seinem Transport Richtung Nordsee wurde der als Timi bekannte Buckelwal tot vor der dänischen Insel Anholt entdeckt. Der Kadaver soll nun doch untersucht werden.
3: Der Wal liegt an einem gut besuchten Strand im flachen Wasser, schreibt die dänische Umweltbehörde. Wenn man sich Strömung und Wasserstand dort ansieht, ist es demnach sehr wahrscheinlich, dass er ohne Zutun dort liegen bleibt. Dann allerdings fürchten die Dänen, könnte er Badegäste und Einheimische stören. Deshalb soll der Kadaver nun doch geborgen werden und nicht nur das. Die Dänen wollen ihn nach Möglichkeit auch obduzieren und Proben für die Forschung entnehmen. Aus Skandinavien, Julia Weschenbach.
1: Zum Fußball. Der FC Arsenal ist nach 22 Jahren wieder englischer Meister. Die Mannschaft um Nationalspieler Kai Havertz profitierte davon, dass Verfolger Manchester City beim AFC Bournemouth nur 1:1 spielte. Arsenal hatte zuvor Burnley mit 1:0 besiegt. Es ist der 14. Meistertitel für die Gunners. Pep Guardiola verpasst mit Manchester City dagegen den 3. Titel der Saison. Laut Medienberichten wird er am kommenden Sonntag zum Saisonabschluss der Premier League als Trainer der Citizens zurücktreten.
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1: Zum Wetter die aktuelle Vorhersage des Deutschen Wetterdienstes. In der Nacht ziehen von Westen Schauer Richtung Osten. Tiefstwerte zwischen 13 Grad am Niederrhein und 5 Grad in Ostbayern. Tagsüber meist stark bewölkt und oft regnerisch, dabei einzelne teils kräftige Gewitter. Je nach Sonnenschein maximal 17 bis 23 Grad an der Nordsee kühler. Am Donnerstag in der Nordosthälfte und im Südosten neben einigen Wolken vereinzelt nass. Im Südwesten auch länger sonnig und trocken, zum Wochenende hin noch freundlicher und wärmer.
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1: Ich bin David Riemer. Die EU hat sich in der Nacht auf die vollständige Umsetzung des umstrittenen Zolldeals mit den USA geeinigt. Vor dem Hintergrund neuer Drohungen von US-Präsident Trump sollen Zölle auf US-Industriegüter wegfallen und amerikanische Agrarprodukte leichter Zugang zum EU-Markt bekommen. Gleichzeitig sieht die Vereinbarung ein Sicherheitsnetz vor. Verstößt die USA gegen Absprachen, können EU-Zollvorteile wieder ausgesetzt werden. Hintergrund sind neue Zolldrohungen Trumps gegen Autoimporte aus der EU. Bundesinnenminister Dobrindt will die Kapazitäten beim Zivilschutz für den Kriegs- und Anschlagsfall massiv ausbauen. Das Kabinett soll heute über ein entsprechendes Eckpunktepapier beraten. Es sieht vor, bis 2029 insgesamt 10 Milliarden Euro in den Bevölkerungsschutz zu investieren.
2: Die Bundesländer machen seit Jahren Druck, dass der Zivilschutz ausgebaut wird. Dobrindt will nun liefern und dafür reichlich Geld in die Hand nehmen. Es geht unter anderem um die Beschaffung von Fahrzeugen, Spezialgeräten und Material für den Notfall. Marode Gebäude sollen instand gesetzt, ehrenamtliche Strukturen gestärkt werden. Aus Berlin, Dirk Zeitler.
1: 15 Monate lang hat der Landtag von Sachsen-Anhalt den Anschlag auf den Magdeburger Weihnachtsmarkt intensiv aufgearbeitet. Ein zentrales Ergebnis: Schwächen und Fehler im Handeln von Behörden haben es dem Täter zumindest leicht gemacht, die Tat zu begehen. So steht es im Abschlussbericht, den der Parlamentarische Untersuchungsausschuss vorgestellt hat.
3: Ein Betonblock an der falschen Stelle, Schutzkonzepte, die nicht gründlich gecheckt worden sind, Informationen zum späteren Täter, die nicht zentral zusammengeführt wurden. Im Abschlussbericht werden eine ganze Reihe von Fehlern aufgelistet. Und mindestens die Oppositionsfraktionen im Magdeburger Landtag sind sich einig, der Anschlag hätte verhindert werden können. Als Konsequenz soll nun ein Bedrohungsmanagement etabliert werden. Ziel: Gefährder früher aktiv ins Visier nehmen, damit wichtige Hinweise nicht wieder unbeachtet bleiben. Thomas Thonfeld, Nachrichtenredaktion.
1: Zum Fußball. Vor der offiziellen Nominierung des WM-Kaders morgen häufen sich Spekulationen um Zu- und Absagen von Bundestrainer Nagelsmann. Laut Bild-Zeitung gehört Lennart Kahl vom FC Bayern zum Aufgebot der Nationalmannschaft für die WM in den USA, Kanada und Mexiko. Als Neuling ohne jede Länderspielerfahrung im WM-Aufgebot stehen soll auch der Kölner Said Elmala. Das berichtet die Kölnische Rundschau.
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1: Zum Wetter die aktuelle Vorhersage des Deutschen Wetterdienstes. In der restlichen Nacht ziehen von Westen Schauer Richtung Osten. Am Tag dann meist stark bewölkt und regnerisch, dabei einzelne teils kräftige Gewitter. Je nach Sonnenschein maximal 17 bis 23 Grad, an der Nordsee kühler. Morgen am Donnerstag in der Nordosthälfte und im Südosten neben einigen Wolken vereinzelt nass. Im Südwesten auch länger sonnig und trocken. Zum Wochenende hin noch freundlicher und wärmer.
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0: Sie muss nicht weiterflehen. Ich sag nicht goodbye. Jetzt heißt es erstmal Hallo am Mittwochmorgen. Es ist 1:05.
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2: Ich bin David Riemer. Die EU hat sich in der Nacht auf die vollständige Umsetzung des umstrittenen Zolldeals mit den USA geeinigt. Vor dem Hintergrund neuer Drohungen von US-Präsident Trump sollen Zölle auf US-Industriegüter wegfallen und amerikanische Agrarprodukte leichter Zugang zum EU-Markt bekommen. Gleichzeitig sieht die Vereinbarung ein Sicherheitsnetz vor. Verstößt die USA gegen Absprachen, können EU-Zollvorteile wieder ausgesetzt werden. Hintergrund sind neue Zolldrohungen Trumps gegen Autoimporte aus der EU. Bei der geplanten Führerscheinreform kommt der nächste Schritt. Das Bundeskabinett will heute entsprechende Pläne von Verkehrsminister Schnieder auf den Weg bringen. Das Ziel, die Fahrschulausbildung soll moderner, digitaler und einfacher werden. Dadurch sollen die Kosten sinken.
3: Ab dem Jahreswechsel sollen sich Fahrschülerinnen und Schüler zum Beispiel aussuchen können, ob sie die Theorie lieber wie bisher nur in der Fahrschule pauken wollen oder daheim per App. Statt nur im Fahrschulauto zu üben, soll es dann auch möglich sein, bestimmte Fahrten zusammen mit den Eltern zu machen oder in Simulatoren. Wie viele Sonderfahrten nötig sind, soll der Fahrlehrer dann individuell einschätzen. Es müssen nicht mehr zwingend 12 Fahrten über Land, nachts und auf der Autobahn sein. Ursula Winkler, Nachrichtenredaktion.
2: 2 Wochen nach seinem Transport Richtung Nordsee wurde der als Timi bekannte Buckelwal tot vor der dänischen Insel Anholt entdeckt. Der Kadaver soll nun doch untersucht werden.
4: Der Wal liegt an einem gut besuchten Strand im flachen Wasser, schreibt die dänische Umweltbehörde. Wenn man sich Strömung und Wasserstand dort ansieht, ist es demnach sehr wahrscheinlich, dass er ohne Zutun dort liegen bleibt. Dann allerdings fürchten die Dänen, könnte er Badegäste und Einheimische stören. Deshalb soll der Kadaver nun doch geborgen werden und nicht nur das. Die Dänen wollen ihn nach Möglichkeit auch obduzieren und Proben für die Forschung entnehmen. Aus Skandinavien, Julia Weschenbach.
2: Zum Fußball. Der FC Arsenal ist nach 22 Jahren wieder englischer Meister. Die Mannschaft um Nationalspieler Kai Havertz profitierte davon, dass Verfolger Manchester City beim AFC Bournemouth nur 1:1 spielte. Arsenal hatte zuvor Burnley mit 1:0 besiegt. Es ist der 14. Meistertitel für die Gunners. Pep Guardiola verpasst mit Manchester City dagegen den 3. Titel der Saison. Laut Medienberichten wird er am kommenden Sonntag zum Saisonabschluss der Premier League als Trainer der Citizens zurücktreten.
1: Das Wetter für Deutschland.
2: Die aktuelle Vorhersage des Deutschen Wetterdienstes. Am Tag meist stark bewölkt und regnerisch, dabei einzelne teils kräftige Gewitter. Je nach Sonnenschein maximal 17 bis 23 Grad, an der Nordsee kühler. Morgen am Donnerstag in der Nordosthälfte und im Südosten neben einigen Wolken vereinzelt nass. Im Südwesten auch länger sonnig und trocken. Zum Wochenende hin noch freundlicher und wärmer.
0: Na dann, schönen guten Morgen und wir arbeiten uns Schritt für Schritt vor in diesen Mittwoch. Ich heiße Gary Sana. Guten Morgen.
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0: dieser irre Hit von Modern Talking.
1: You're my heart, you're my soul, halt über die Jahrzehnte zu uns hinein mit Ralf Zerne und Ich bin stark, nur mit dir. 16:45, herzlich willkommen heute am Mittwoch, den 20. Mai. Um 16:45 stehe ich hier für euch am Mikrofon. Ich stehe ja beim Moderieren, ich sitze nicht. Vielleicht ganz spannend, dass ihr euch das mal vorstellen könnt. Ich poste ja auch regelmäßig bei Instagram so ein bisschen, wie das hier aussieht im Studio. Könnt ihr euch auch mal angucken. Also ich stehe hier um 16:45 für euch und ich habe ein absolut reines Gewissen. Ich habe gestern nicht gefeiert, ich habe nicht geprasst, ich war früh schlafen. Okay, ich habe noch eine weitere Folge meiner Lieblingsserie geguckt, ist übrigens The Boys im Moment. Und trotzdem habe ich sowas von einem Brummschädel heute Morgen. Unglaublich, es fühlt sich so an, als hätte ich die ganze Nacht durchgemacht. Gleich die richtige Maßnahme ergriffen, nach dem Aufstehen erstmal 3 Minuten kalt geduscht, das ist bei mir die Maximalzeit, länger halte auch ich das nicht aus. Und jetzt, naja, die Situation ist nicht viel besser, ich schieb's einfach mal aufs Wetter. Wenn ich am Wochenende immer noch so komisch im Kopf mich anfühle, dann muss es an irgendwas anderem liegen. Schön, dass ihr mit dabei seid. Das hier ist Nicole Conring, der Fluch der Nofretete. Vielleicht ist das ja der Grund, vielleicht bin ich verflucht.

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Schönen guten Morgen mit Radio Schlagerparadies.

0: 5.33 Uhr.
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0: Der Mittwoch wird nochmal ziemlich wechselhaft mit vielen Wolken, Schauern und Gewittern. Während es im Osten und Süden teils kräftig regnet, ist im Südwesten ein bisschen ruhigeres Wetter angesagt. Im Tagesverlauf setzt sich hier immer mehr die Sonne durch, denn da dominiert schon der Hochdruckeinfluss. Wir haben dann je nach Sonnenscheindauer Temperaturen zwischen 17 und 23 Grad. An den Küsten bleibt es natürlich wie immer ein bisschen kühler und frischer. Und dann die restliche Arbeit. Woche. Große Freude, deutlicher Temperaturanstieg, zunehmend frühsommerliches Wetter. Bis Freitag immer mehr Hochdruckeinfluss und das landet dann im Südwesten am Wochenende. Vielleicht bei den ersten 30 Grad dieses Jahres. Einen wunderschönen guten Morgen euch allen.

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1: Ich weiß nicht, wie ihr das aufnehmt, aber ich segel morgens immer gern mit Reinhard May. 5.41 Uhr. Das war 1974. Reinhard May über den Wolken. 1974 war die ganze Romantik der Fliegerei noch da. War nichts Störendes, ja. Keine 200 Meter Schlange am Abfertigungsschalter. Keine 300 Meter Schlange am Sicherheitsterminal. Kein Pilotenstreik. Kein Streik des Kabinenpersonals. Kein Wunder, dass der so romantisch drauf war mit dem Thema Fliegen, oder? Ich freue mich, dass ihr mit dabei seid. Das ist ja wirklich eine ganz sanfte Nummer, die es trotzdem in sich hat. Unser Hörer André, der sieht das ganz anders. Der hätte gern mehr Druck auf der Pipeline am frühen Mittwochmorgen. Er schreibt mir über radioschlagerparadies.de. Guten Morgen, ihr Lieben, alle zusammen, vor allem die Hörerinnen und Hörer. Ich wünsche euch allen einen wunderbaren, gut gelaunten, angenehmen Start in den Tag. Mickey Krause und Tim Toupé helfen mir, in die Gänge zu kommen. Dann lege ich Schlager auf. Okay, wir schalten dann also gleich mal drei Gänge hoch für den André. Guten Morgen. Dann

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0: 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Damit einen wunderschönen guten Morgen heute am Mittwoch, den 20. Mai. Es ist 5.52 Uhr. Markus hat sich bei mir gemeldet und Markus sorgt jetzt gleich dafür, dass wir alle heute am Mittwochmorgen einen Schutzengel bekommen. Markus hat sich mit einer WhatsApp-Sprachnachricht über die 06805699110 gemeldet.
1: Hallo Schlagerparadies-Team. Ich bin Markus Zimmermann aus Lengdorf. Grüße meine Freundin Anita aus Lengdorf, alle Schlagerparadiesiere und alle Tami-Fans und wünsche mir von Tami Schutzengel. Vielen Dank.

0: Hallo und guten Morgen am Mittwoch. Es ist 6 Uhr.
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2: Ich bin Diana Kramer. Die EU hat sich auf die vollständige Umsetzung des umstrittenen Zolldeals mit den USA geeinigt. Vertreter der Regierungen und des EU-Parlaments verständigten sich in der Nacht darauf, Zölle auf US-Industriegüter abzuschaffen und Agrarprodukten besseren Marktzugang zu geben.
3: Gleichzeitig soll ein Sicherheitsnetz greifen, falls die USA ihre Zusagen nicht einhalten. Dann könnten EU-Zollzugeständnisse wieder ausgesetzt werden. Geplant ist außerdem eine regelmäßige Kontrolle der Handelsentwicklung. Die EU-Kommission soll alle 3 Monate berichten. Außerdem soll Ende 2029 überprüft werden, ob Europas Wirtschaft geschädigt wird. Der Deal soll bis spätestens 4. Juli in Kraft treten. Hintergrund sind neue Zolldrohungen von US-Präsident Trump, unter anderem gegen Autos aus der EU. David Riemer, Berlin.
2: Bundesinnenminister Alexander Dobrindt will die Kapazitäten beim Zivilschutz für den Kriegs- und Anschlagsfall massiv ausbauen. Das Kabinett soll heute über ein entsprechendes Eckpunktepapier beraten. Es sieht vor, bis 2029 insgesamt 10 Milliarden in den Bevölkerungsschutz zu investieren.
4: Die Bundesländer machen seit Jahren Druck, dass der Zivilschutz ausgebaut wird. Dobrindt will nun liefern und dafür reichlich Geld in die Hand nehmen. Es geht unter anderem um die Beschaffung von Fahrzeugen, Spezialgeräten und Material für den Notfall. Marode Gebäude sollen instand gesetzt, ehrenamtliche Strukturen gestärkt werden. Im Mittelpunkt steht dabei vor allem das Technische Hilfswerk mit seinen rund 2200 hauptamtlichen THW-Mitarbeitern und etwa 88.000 ehrenamtlichen Helferinnen und Helfern. Dirk Zeitler, Berlin.
2: Daneben will das Bundeskabinett heute die Führerscheinreform auf den Weg bringen. Die Pläne von Verkehrsminister Patrick Schnieder zielen darauf, den meist einige tausend Euro teuren Erwerb der Fahrerlaubnis günstiger zu machen. Fahrschulen sollen dafür unter anderem mehr digitalen Unterricht anbieten und Simulatoren einsetzen können. Auch in der zweiten Nacht nach dem dramatischen Hauseinsturz im sächsischen Görlitz fehlt von 3 Vermissten jede Spur. Bei der Suche nach 2 Frauen und einem Mann wurden bislang keine Lebenszeichen registriert und die Zeit wird immer knapper. Die Einsatzkräfte gehen davon aus, dass Verschüttete bis zu 72 Stunden unter solchen Trümmern überleben können. Das Haus war am Montag eingestürzt.
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2: Zum Wetter, die Vorhersage des Deutschen Wetterdienstes. Heute vom Norden über die Mitte bis in den Südwesten Regen. Im Laufe des Tages zieht der Regen dann in die Osthälfte. Örtlich sind auch starke Gewitter möglich. Dazwischen zeigt sich aber auch immer wieder die Sonne. Die Höchstwerte heute bei 17 bis 23 Grad, an der See etwas kühler. Morgen im Nordosten und Südosten ein paar Wolkenfelder, aber überwiegend trocken. Im Südwesten durchweg sonnig bei 26 Grad, sonst 19 bis 24 Grad.
0: 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Mittwoch, der 20. Mai. Klasse, dass ihr eingeschaltet habt am frühen Morgen hier bei Radio Schlagerparadies. Federleicht fühlen am Morgen. Das ist natürlich ein optimaler Start. Laura Wilde macht es uns mal vor. Ihr Hit aus 2016, Federleicht. Hier ist Gary Sana.

0: Wo immer du bist, wo immer ihr gerade seid, herzlich willkommen bei Radio Schlagerparadies, 13 nach 6, heute am Mittwoch, den 20. Mai. Heute ist ein Tag, der soll auf etwas ganz Wichtiges in der Natur hinweisen, was wir oftmals einfach so als gegeben hinnehmen. Falls ihr gerade Frühstück habt, vielleicht einen Klecks Honig auf euren Brötchen verteilt habt, dann denkt doch vielleicht heute mal kurz an die kleinen emsigen Helferlein, die Bienen, denn heute ist der Weltbienentag. Unsere Natur würde ohne Bienen auch viel trüber aussehen, denn Bienen machen natürlich einen Hauptteil der ganzen Bestäubungsarbeit, indem sie von Blüte zu Blüte ziehen. Aber so ein Bienenvolk, das ist auch recht brutal. Hört euch das mal an.
1: Was ist gelb und schwarz und hat schon mal seine Königin getötet? Nein, es geht nicht um einen sehr farbenfrohen Game of Thrones Charakter, sondern um die Honigbiene. Wenn die Bienenkönigin nämlich schwächelt und zum Beispiel nicht mehr genug Eier legt, wird sie kurzerhand von ihren Arbeiterinnen gestürzt. Dazu umhüllen sie ihre Königin mit ihren Körpern in eine Art Ball und rücken immer enger zusammen, bis es in dem Ball so heiß wird, dass die Königin stirbt. Aber nicht nur die Bienenkönigin wird schnell mal aussortiert, auch die männlichen Bienen, die sogenannten Drohnen, haben ein ziemlich brutales Schicksal vor sich. Die sind nämlich lediglich zur Paarung da. Und beim sogenannten Hochzeitsflug paaren sich gleich mehrere Drohnen mit der Königin und sterben direkt danach, weil ihr Penis in der Königin stecken bleibt. Aber den Drohnen, die nicht zum Zug gekommen sind, denen geht es auch nicht viel besser, denn die werden von ihrem Bienenstock kurzerhand verstoßen und müssen elendig verhungern, weil sie selbst keinen Nektar sammeln können. Echt ganz schön barbarisch, diese Bienen.
0: Tja, da kann ich nur zustimmen. Und nach so viel Barbarei habe ich doch noch eine nette Biene gefunden. Die Biene Maya, Helene Fischer. Guten Morgen.

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Das ist eine richtig schöne Songidee von Francis Jordi. Der Mutmacher-Song. Viele wären gern wie du. Ihre aktuelle Single äußerst beliebt bei euch und auch bei mir. Es ist 6:55. Schönen guten Morgen am Mittwoch. Hey, die Wochenmitte ist erreicht. Die erste lange Woche nach den vielen kurzen Wochen. Wobei, da waren ja immer mal hier und da eine längere Woche dazwischen. Aber das Wochenende, das kommt, auf das dürfen wir uns natürlich extrem freuen. 3 Tage, ein Zusatztag, wenn ihr normal arbeitet. Vielleicht sogar eine kleine Urlaubsbrücke über Pfingsten und das Wetter wird sommerlich. So viel ist schon mal sicher. Arthur hört uns in Mülverstedt normalerweise, aber zurzeit ist er auf dem Weg nach Otzberg und er möchte alle Zimmerer grüßen, die schon bei der Arbeit sind und einen ruhigen, erfolgreichen Tag wünschen. Und ganz besondere Grüße gehen an den Kollegen Johannes und an den Kollegen Lasi. Western Union auf der Autobahn, euer Topsong. Viel Spaß damit.

0: 6.33 Uhr, 6:33, 6:35, 6:37.
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0: Mittwoch, der 20. Mai und das Wetter zeigt sich nochmal richtig wechselhaft mit vielen Wolken, Schauern und einzelnen Gewittern. Vor allem im Osten und im Süden, da regnet es teils kräftig heute. Im Südwesten beruhigt sich die Lage im Tagesverlauf langsam. Dann kommen die ersten Hochdruckeinflüsse rüber und es zeigt sich zumindest im Südwesten und vielleicht sogar bis zur Mitte nochmal die Sonne heute am späten Nachmittag. Die Temperaturen je nach Sonnenscheindauer 17 bis 23 Grad. An der Nordsee bleibt es wie immer ein bisschen kühler als woanders. Damiano Maiolini, perfekt so wie du bist.

0: Anna-Karina Wojcik mit der aktuellen Single Dieses Gefühl. Radio Schlagerparadies um 6:35. Hoffentlich ein gutes Gefühl für euch heute am Mittwoch, den 20. Mai. Und natürlich drücke ich euch die Daumen, dass das heute schön stressfrei läuft bei allem, was ihr so zu tun habt. Nadine hat auch alle Hände voll zu tun. Sie ist schon bei der Arbeit und hat sich bei mir gemeldet. 06805 699 110 mit einer WhatsApp-Sprachnachricht könnt ihr das auch.
1: Hi Nadine hier aus Köthen-Biesfeld. Ich reinige gerade hier im Rewe Zuns und grüße das ganze Rewe Zuns-Team.

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0: Herrlicher 70er von Dalia Lavi. Willst du mit mir gehen? Das war in den 70ern und 80ern die Mutfrage. Man musste eine Menge Mut haben, um das Mädel oder den Typ zu fragen, willst du mit mir gehen? Das hieß damals so viel wie, wollen wir Freunde sein? Und zwar so richtig, ja? So richtig, Freunde. Es ist gleich 7:09. Ich freue mich, dass ihr mit am Start seid. 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Julian David, so viel zu leben. Guten Morgen.
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0: Schönen Mittwochmorgen, es ist 7 Uhr.
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2: Ich bin Diana Kramer. Die EU hat sich auf die vollständige Umsetzung des umstrittenen Zolldeals mit den USA geeinigt. Vertreter der Regierungen und des EU-Parlaments verständigten sich in der Nacht darauf, Zölle auf US-Industriegüter abzuschaffen und Agrarprodukten besseren Marktzugang zu geben.
3: Gleichzeitig soll ein Sicherheitsnetz greifen, falls die USA ihre Zusagen nicht einhalten. Dann könnten EU-Zollzugeständnisse wieder ausgesetzt werden. Geplant ist außerdem eine regelmäßige Kontrolle der Handelsentwicklung. Die EU-Kommission soll alle 3 Monate berichten. Außerdem soll Ende 2029 überprüft werden, ob Europas Wirtschaft geschädigt wird. Der Deal soll bis spätestens 4. Juli in Kraft treten. Hintergrund sind neue Zolldrohungen von US-Präsident Trump, unter anderem gegen Autos aus der EU. David Riemer, Berlin.
2: Bundesinnenminister Alexander Dobrindt will die Kapazitäten beim Zivilschutz für den Kriegs- und Anschlagsfall massiv ausbauen. Das Kabinett soll heute über ein entsprechendes Eckpunktepapier beraten. Es sieht vor, bis 2029 insgesamt 10 Milliarden in den Bevölkerungsschutz zu investieren.
4: Die Bundesländer machen seit Jahren Druck, dass der Zivilschutz ausgebaut wird. Dobrindt will nun liefern und dafür reichlich Geld in die Hand nehmen. Es geht unter anderem um die Beschaffung von Fahrzeugen, Spezialgeräten und Material für den Notfall. Marode Gebäude sollen instand gesetzt, ehrenamtliche Strukturen gestärkt werden. Im Mittelpunkt steht dabei vor allem das Technische Hilfswerk mit seinen rund 2200 hauptamtlichen THW-Mitarbeitern und etwa 88.000 ehrenamtlichen Helferinnen und Helfern. Dirk Zeitler, Berlin.
2: Daneben will das Bundeskabinett heute die Führerscheinreform auf den Weg bringen. Die Pläne von Verkehrsminister Patrick Schnieder zielen darauf, den meist einige tausend Euro teuren Erwerb der Fahrerlaubnis günstiger zu machen. Fahrschulen sollen dafür unter anderem mehr digitalen Unterricht anbieten und Simulatoren einsetzen können. Auch in der zweiten Nacht nach dem dramatischen Hauseinsturz im sächsischen Görlitz fehlt von 3 Vermissten jede Spur. Bei der Suche nach 2 Frauen und einem Mann wurden bislang keine Lebenszeichen registriert und die Zeit wird immer knapper. Die Einsatzkräfte gehen davon aus, dass Verschüttete bis zu 72 Stunden unter solchen Trümmern überleben können. Das Haus war am Montag eingestürzt.
1: Das Wetter für Deutschland.
2: Die Vorhersage des Deutschen Wetterdienstes. Heute vom Norden über die Mitte bis in den Südwesten Regen. Im Laufe des Tages zieht der Regen dann in die Osthälfte. Örtlich sind auch starke Gewitter möglich. Dazwischen zeigt sich aber auch immer wieder die Sonne. Die Höchstwerte heute bei 17 bis 23 Grad, an der See etwas kühler. Morgen im Nordosten und Südosten ein paar Wolkenfelder, aber überwiegend trocken. Im Südwesten durchweg sonnig bei 26 Grad, sonst 19 bis 24 Grad.
0: Schlagerparadies. Er hatte ein neues Album im Gepäck. Das heißt übrigens Weltklasse. Und er hat ein Buch dabei. Was ist das für ein Buch, das Olaf der Flipper uns gestern ans Herz gelegt hat? Ah, es war schon schön. Olaf der Flipper gestern zwischen 13 und 14 Uhr live hier bei Radio Schlagerparadies. Also wir klären das gleich, wie es war gestern. Mit Olaf, dem Flipper. Am Mikrofon ist Gary Sana. Guten Morgen.
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0: Noch ein Schmatzer. Komm. Jawohl. 10 nach 7, gleich 11 nach 7. Schön, dass ihr dabei seid. Gestern war ein schöner Tag hier bei Radio Schlagerparadies. Olaf der Flipper begleitet die Schlagerwelt ja jetzt seit Jahrzehnten. 65 Jahre auf der Bühne. Das können nicht viele von sich behaupten. Und meiner Kollegin Holly Brach hat er gestern nochmal so ein bisschen in Erinnerungen geschwelgt. Wie waren seine Anfänge? Was ist da passiert?
1: Ja, wir haben ja auch bei den Flippers ganz, ganz früher, wo wir noch Danzig Showband uns genannt haben, da haben wir haben ja alles gespielt, Rock'n'Roll, also Rock, wir haben langsame Lieder, Schlager sowieso, wir haben Französisch gesungen, Englisch gesungen, Italienisch gesungen, also wir haben ja alles gemacht, gell, so in der Zeit. Also das ist, wir waren auch damals breit aufgestellt. Und auch jetzt das Album, das gibt ja alles wieder, gell.
0: Mit so viel Lebens- und Bühnenerfahrung hat Olaf natürlich auch viel zu erzählen. Und das macht er nicht nur auf seinem neuen Album Weltklasse mit tollen neuen Songs, sondern auch in seinem Buch. Das ist vor kurzem erschienen.
1: Es gibt ein Buch jetzt von dem Olaf, und zwar: Meine Tochter fragt mich, Papa, erzähl doch mal. Und dann erzähle ich, ja, von den ersten Tagen, ich komme ja aus Magdeburg, so wie es denn da so war bis zum heutigen Tag, so ein paar schöne Geschichten, wo vielleicht die Fans noch nicht so richtig wissen. Und die Pia hat mich dann gefragt, und das machen wir mit einem Verlag und so, und das wird toll. Also, Papa, erzähl doch mal, und das wird toll.
0: 224 Seiten hat das Buch. Es ist beim Molino Verlag erschienen und ihr könnt es euch überall schnappen, wo es Bücher gibt. Das komplette Interview mit Olaf dem Flipper könnt ihr euch auch gerne nochmal anhören auf unserer Homepage radioschlagerparadies.de. Olaf der Flipper, alter Schwede.

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0: Hallo.
1: Ein schöner Song. Annemarie Eilfeld mit Hallo. 7:55. Heute der Wochenteiler. Also mich motiviert das, dass es am Wochenende so richtig schön sommerlich warm werden soll. Ab Freitag geht's so richtig aufwärts. Und auch morgen ist es nicht mehr die Suppe, die wir heute in vielen Regionen Deutschlands wieder erleben. 0680569110. Auch Matthias ist schon wach und er hat sich mit einer WhatsApp-Sprachnachricht gemeldet.
2: Hallo, lieber Gary. Ich wünsche mir von Alessa, ich bin erwacht. Und wünsche allen einen schönen Wochenteiler. Der Matthias aus Kreuzwisch.

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0: neue Single von Joey Heintle, schwer zu erklären.
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0: Ziemlich leicht zu erklären ist das Wetter heute am Mittwoch, dem 20. Mai. Es ist wieder ziemlich wechselhaft. Wir haben den Osten und den Süden. Ihr bekommt teilweise kräftigen Regen ab. Der Südwesten auch bewölkt. Im Laufe des Vormittags und am frühen Nachmittag klart es aber von Südwesten her auf. Da kommt schon der erste Hochdruckeinfluss, der sich dann morgen und übermorgen steigern wird. Heute, je nach Sonnenscheindauer, 17 Grad und vielleicht auch bis 23 Grad am Niederrhein, wenn die Sonne sich halt durchsetzen kann. An den Küsten bleibt es etwas kühler.

0: Ein kleiner Tagtraum um 7.41 Uhr am frühen Mittwochmorgen. Ibiza mit Ibo hier bei Radio Schlagerparadies. Wenn ihr Lust auf euren persönlichen Topsong habt, damit der Mittwoch so richtig schön dynamisch startet für euch, dann meldet euch doch bitte bei uns. Entweder über die kostenlose Radio Schlagerparadies App, die gibt es überall da, wo es Apps gibt. Oder ihr könnt uns zum Beispiel eine WhatsApp-Sprachnachricht schicken an die 06805699110. Sebastian ist mit dabei heute Morgen.
1: Grüß dich, guten Morgen, Gerry. Hier ist der Sebastian aus Markt Schwaben, Oberbayern. Ich bin gerade auf der A9 unterwegs. Genau zu sein seit 3,5 Stunden. Hab jetzt noch knapp 3 Stunden vor mir mit dir, mit euch vom Radio Schlagerparadies. Und ich würde mir gern wünschen, hallo, guten Morgen, Deutschland. Einen schönen Tag euch alle. Bis bald.

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Selbst in der Apotheke gibt es die notwendige Medizin für dieses Ziel nicht. Mit dir für immer 17, das bleibt für uns Normalbürger und natürlich für die Menschen im Allgemeinen unerreichbar. Aber euer Lieblingsapotheker um die Ecke, der hat es überhaupt nicht gern, dass es Online-Apotheken gibt. Für manche Menschen ist das natürlich, ja, vielleicht kann man sich nicht so gut bewegen und dann ist es einfacher, Online-Medikamente zu bestellen, die man dringend braucht. Die Vor- und Nachteile der Online-Apotheken hat sich die Stiftung Warentest sehr genau angeschaut. Und was diese Vor-, aber auch Nachteile sind, das erfahrt ihr um kurz nach acht hier bei uns. Claudia Jung, Schicksal, Zufall oder Glück? Guten Morgen.

0: Schicksal, Zufall oder Glück? Es ist auf jeden Fall 8 Uhr. Guten Morgen.
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2: Ich bin Diana Kramer. Das Bundeskabinett will heute die Führerscheinreform auf den Weg bringen. Ziel ist, die Fahrschulausbildung moderner, digitaler und einfacher zu machen und dadurch die Kosten zu senken.
3: Ab dem Jahreswechsel sollen sich Fahrschülerinnen und Schüler zum Beispiel aussuchen können, ob sie die Theorie lieber in der Fahrschule pauken wollen oder daheim per App. Statt nur im Fahrschulauto zu üben, soll es dann auch möglich sein, bestimmte Fahrten zusammen mit den Eltern zu machen oder in Simulatoren. Wie viele Sonderfahrten nötig sind, soll der Fahrlehrer dann individuell einschätzen. Es müssen nicht mehr zwingend 12 Fahrten über Land, nachts und auf der Autobahn sein. Außerdem sollen beide Prüfungen gestraft werden. Ursula Winkler, Nachrichtenredaktion.
2: Das Kabinett will heute auch über Vorschläge von Innenminister Alexander Dobrindt zur Stärkung des Zivil- und Bevölkerungsschutzes beraten. Dabei geht es unter anderem um die Beschaffung von Fahrzeugen und Geräten und die Instandsetzung maroder Gebäude. Insgesamt 10 Milliarden Euro sollen bis 2029 in den Bevölkerungsschutz investiert werden. Die EU hat sich auf eine vollständige Umsetzung des umstrittenen Zolldeals mit den USA geeinigt. Vor dem Hintergrund neuer Drohungen von US-Präsident Trump sollen Zölle auf US-Industriegüter wegfallen und amerikanische Agrarprodukte leichter Zugang zum EU-Markt bekommen. Allerdings verstoßen die USA gegen Absprachen, können EU-Zollvorteile auch wieder ausgesetzt werden. Nur wenige Tage nach US-Präsident Trump ist Kreml-Chef Putin in Peking. Bei den Gesprächen mit Staatschef Xi soll es um den Iran-Konflikt und den Ukraine-Krieg gehen, aber auch um die Energiezusammenarbeit beider Länder.
4: Für Putin ist der Besuch wichtig. Er kann zeigen, Russland ist trotz westlicher Sanktionen nicht allein. Für Xi ist der Besuch ebenfalls nützlich. Er zeigt, Peking spricht mit Washington und Moskau. An China kommt in der Weltpolitik derzeit kaum jemand vorbei. Aus Shenzhen, Jörn Petring.
2: Nur 2 Jahre nach der Einführung schafft Thailand die 60-tägige visafreie Einreise für Touristen wieder ab. Damit dürfen Besucher auch aus Deutschland wieder nur noch 30 Tage ohne Visum im Land bleiben. Die 60-Tage-Regel war 2024 eingeführt worden, um den wichtigen Tourismussektor nach der Corona-Pandemie wieder anzukurbeln. Die Lockerung führte aber zu Problemen. Ausländer nutzten die langen Aufenthaltsmöglichkeiten zum Beispiel für illegale Geschäfte.
1: Das Wetter für Deutschland.
2: Die Vorhersage des Deutschen Wetterdienstes. Heute vom Norden über die Mitte bis in den Südwesten Regen. Im Laufe des Tages zieht das Regenband dann in die Osthälfte. Örtlich sind auch starke Gewitter möglich. Dazwischen zeigt sich aber auch immer wieder die Sonne. Die Höchstwerte heute bei 17 bis 23 Grad, an der See etwas kühler. Morgen im Nordosten und Südosten noch einige Wolkenfelder, aber überwiegend trocken. Im Südwesten durchweg sonnig bei 26 Grad, sonst 19 bis 24 Grad.
0: 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Einen wunderschönen guten Morgen mit Radio Schlagerparadies. Heute am Mittwoch, dem 20. Mai. Michael Platt hat mir geschrieben über radioschlagerparadies.de. Er hört uns im schönen Nidda zu. Guten Morgen an alle Zuhörer, steht hier. Ich grüße meine Freunde Steffen und Schinken. Und er wünscht sich keinen Schinken von mir, sondern Pauline mit Picknick unterm Eiffelturm. Hier ist Gary Sahner für euch. Guten Morgen.

0: was ganz anderes von Alina. Heute Abend küsse ich deine Frau. Aktuelle Single hier bei Radio Schlagerparadies. 13 nach 8, der Mittwochmorgen. Ich hoffe, ihr seid bis jetzt gesund und munter durch die nasskalten letzten Tage gekommen. Bei der Witterung fängt man sich ja schnell mal was ein. Den Apothekern um die Ecke ist es ein Dorn im Auge, wenn ihr bei einer Online-Apotheke bestellt. Klar, das trifft die Apotheken vor Ort schon hart, denn sie können ja diesen Umsatz dann nicht für sich verbuchen. Welche Vor- und Nachteile Online-Apotheken haben, das hat sich die Stiftung Warentest genauer angeschaut. Ein Pluspunkt ist auf jeden Fall die Handhabung. Bettina Sauer ist Gesundheitsexpertin.
1: Also wichtig eben, sicheren Anbieter auswählen. Ansonsten funktioniert das so, wie man das eben vom Online-Shopping kennt. Kann also Webshots nutzen oder die App nutzen. Kann Medikamente auswählen, auch konkret über den Suchschlitz. Wird dann also durchgeführt über Warenkorb hin zum Bezahlen. Das ist dann meistens auf verschiedenen Wegen möglich, was ja auch ganz praktisch ist. Und bei vielen Online-Apotheken kann man inzwischen sogar Rezepte einlösen. Und da ist

0: auch wichtig, dass man den Anleitungen folgt, ne? Dann wird man also intuitiv durch den Prozess geführt.
1: Nicht jeder Anbieter ist, wir kennen das aus dem Internet, auch seriös. Worauf ihr auf jeden Fall achten solltet beim Apothekeneinkauf im Internet, darüber gleich mehr hier bei uns.

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0: online in der Apotheke Medikamente kaufen, das hört sich im ersten Schritt sehr einfach, sehr easy und sehr locker an. Es wird ja auch geworben mit einfacher Handhabung, günstigen Preisen. Aber nicht jeder der Anbieter im Internet ist auch seriös. Wir haben die Gesundheitsexpertin Bettina Sauer von der Stiftung Warentest gefragt, wie sicher es eigentlich ist, Medikamente online zu bestellen.
1: Das kommt natürlich ganz auf die Apotheke an, wo man bestellt. Also es gibt die seriösen zugelassenen Versandapotheken. Die sind gut erkennbar, weil auf der Website oder in der App irgendwo ein Sicherheitslogo zu finden ist. Das ist ein grünes Kreuz auf weißem Grund. Auf die kann man sich verlassen. Die werden also offiziell zugelassene, sichere Medikamente verkaufen.
0: Wenn dieses grüne Kreuz nicht vorhanden ist, dann solltet ihr auf jeden Fall vorsichtig sein. Es gibt auch noch andere Warnzeichen.
1: Wenn das Impressum sich schon komisch liest, Rechtschreibfehler auf der Seite sind oder wenn zum Beispiel rezeptpflichtige Medikamente ohne Rezept verkauft werden. Das ist ein super krasses Warnzeichen. Das ist nämlich in Deutschland verboten. Und solche Arzneimittel könnten dann natürlich gefälscht sein, was ja ein erhebliches Sicherheitsrisiko für die Gesundheit ist.
0: Dann geht ihr vielleicht wirklich komplett auf Nummer sicher und schaut doch lieber persönlich in der guten alten Apotheke vor Ort vorbei. Die Leute dort freuen sich darüber. Vor allem, wenn ihr Fragen habt, wird euch dort immer noch am besten und am zuverlässigsten geholfen. Es heißt ja nicht umsonst:
2: Zu Nebenrisiken und Wirkungen packen Sie die Lesungsbeilage und arzten Sie Ihren Frag- oder Artipoker.

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0: picken uns für euch immer die schönsten neuen Songs raus. Ele Melinda gehört zu dieser Kategorie. Neue Single Dir zu begegnen. Ein wunderschöner Titel.
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0: 8:45. Heute ist es nochmal wechselhaft mit vielen Wolken, Schauern und einzelnen Gewittern. So bleibt es im Osten und im Süden und es regnet bei euch teilweise auch recht kräftig. Im Südwesten beruhigt sich die Lage ein wenig. Im Tagesverlauf setzt sich langsam Hochdruckeinfluss durch. Das heißt, im Südwesten wird man heute auch zwischendurch mal die Sonne sehen. Je länger der Tag dauert, desto länger kann auch die Sonne rausgucken. Es erwärmt sich je nach Sonnenschein auf 17 bis 23 Grad. An den Küsten bleibt es natürlich kühler. Die restliche Arbeitswoche bringt dann endlich einen deutlichen Temperaturanstieg. Es wird frühsommerlich, bis Freitag immer mehr Hochdruckeinfluss und im Südwesten sind am Wochenende sogar zum ersten Mal die 30 Grad möglich. Da freuen wir uns doch alle aufs lange Pfingstwochenende. Ob bewölkt oder nicht, bei Kerstin klingt alles sonnig. Sie hat sich gemeldet mit einer Sprachnachricht über die 06805 699 110.
2: Guten Morgen, hier ist Kerstin aus der Werkstatt aus Arnsdorf. Ich wünsche mir das Lied Ich liebe das Leben von Vicky Leandros. Grüße den Ortsteil Niederochtenhausen und das gesamte Schuh- und Fashion-Team. Einen schönen Tag euch.

0: Guten Morgen mit Semino Rossi. Es ist 8.42 Uhr.
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0: Heute Abend blickt Fußball-Europa nach Istanbul. Im Finale der Europa League trifft der deutsche Außenseiter SC Freiburg auf den englischen Traditionsklub Aston Villa. Es ist für beide Vereine ein historischer Abend.
2: Freiburg steht erstmals überhaupt in einem europäischen Finale. Die Mannschaft hat auf dem Weg nach Istanbul mit Leidenschaft, Teamgeist und Heimstärke überzeugt. Besonders die Offensivspieler um Vincenzo Grifo haben immer wieder für wichtige Momente gesorgt. Trainer Julian Schuster.
3: Für den Moment spüre ich weder Nervosität noch im großen Druck, sondern wirklich eine große Vorfreude. Aber das liegt einfach auch an der Mannschaft, weil sie mir eine unglaubliche Sicherheit eben auch gibt, weil so viel Qualität in ihnen steckt.
2: Heute aber wartet eine der erfahrensten Mannschaften des Wettbewerbs auf die Breisgauer. Aston Villa reist mit Startrainer Unai Emery an. Und Emery hat diesen Wettbewerb bereits 4-mal gewonnen, hat die Engländer souverän durch die K.O.-Runde geführt.
0: Das heißt, Herbert, die Freiburger sind heute Abend ganz klar der Außenseiter.
2: Ja, die Zahlen bei den Buchmachern sind da eindeutig. Trotzdem gehen sie mit viel Selbstvertrauen in das größte Spiel ihrer Vereinsgeschichte. Für Freiburg wäre ein Sieg übrigens weit mehr als nur ein Titel, denn mit diesem Triumph würden sich die Breisgauer direkt für die Champions League qualifizieren. Ein sportliches Märchen für die Breisgauer, was auch der Vereinskasse sehr gut täte.
0: Ob dieses Freiburger Fußballmärchen ein Happy End hat, das könnt ihr heute Abend selbst beobachten. Ab 21 Uhr bei RTL live. Das Spiel SC Freiburg gegen Aston Villa. Dankeschön, Herbert.

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0: Wein, Musik und Liebe. Klar hat Pietro Basile da gut lachen. Hier ist Radio Schlagerparadies. Ihr lacht mit. Das wäre unser Ziel mit unserer Playlist. Und falls euer persönlicher Lieblingssong heute Morgen hier bei mir noch fehlt, was ja eigentlich kaum vorstellbar ist, dann meldet euch doch bei mir. Entweder über radioschlagerparadies.de, da könnt ihr mir was schreiben. Oder ihr macht es wie die Tina. Die hat mir eine WhatsApp-Sprachnachricht geschickt an die 06805-699-110.
1: Hallo, liebes Schlagerparadies. Ich höre euch gerne morgens beim Aufstehen und auf dem Weg zur Arbeit und immer, wenn ich Radio anmache, beim Autofahren. Und ihr macht immer gute Laune für mich, das finde ich richtig schön. Und ich wünsche mir dementsprechend den Hit von Beatrice Egli, Hör nie auf damit. Das ist ein ganz schönes, motivierendes Lied.

0: Mittwochmorgen, 9:01. Guten Morgen.
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2: Ich bin Diana Kramer. Bundesinnenminister Alexander Dobrindt will die Kapazitäten beim Zivilschutz für den Kriegs- und Anschlagsfall massiv ausbauen. Das Kabinett soll heute über ein entsprechendes Eckpunktepapier beraten. Laut Dobrindt sollen bis 2029 insgesamt 10 Milliarden Euro in den Bevölkerungsschutz investiert werden.
3: Die Bundesländer machen seit Jahren Druck, dass der Zivilschutz ausgebaut wird. Dobrindt will nun liefern und dafür reichlich Geld in die Hand nehmen. Es geht unter anderem um die Beschaffung von Fahrzeugen, Spezialgeräten und Material für den Notfall. Marode Gebäude sollen instand gesetzt, ehrenamtliche Strukturen gestärkt werden. Im Mittelpunkt steht dabei vor allem das Technische Hilfswerk mit seinen rund 2200 hauptamtlichen THW-Mitarbeitern und etwa 88.000 ehrenamtlichen Helferinnen und Helfern. Dirk Zeitler, Berlin.
2: Daneben will das Bundeskabinett heute die Führerscheinreform auf den Weg bringen. Damit soll der Erwerb der Fahrerlaubnis günstiger werden. Derzeit zahlen Fahrschüler meist einige tausend Euro. Künftig sollen Fahrschulen unter anderem mehr digitalen Unterricht anbieten und Fahrsimulatoren einsetzen können. Außerdem sollen die theoretische und praktische Prüfung gestraft werden. Ein mit dem Ebola-Virus infizierter US-Amerikaner wird auf einer Spezialstation der Berliner Charité behandelt. Der Mann hatte sich in der Demokratischen Republik Kongo angesteckt. Weil der Flug nach Deutschland kürzer war, hatten die US-Behörden um entsprechende Hilfe gebeten.
4: Die Sonderisolierstation der Charité sei die größte Einrichtung dieser Art in Deutschland und auf solche Fälle bestens vorbereitet, heißt es. Auf der Station könne die Klinik den Patienten vollständig isoliert behandeln. Und um die Bevölkerung und andere Patienten zu schützen, werde beispielsweise das Abwasser von der Station separat aufbereitet. Schutzanzüge würden durch ein spezialisiertes Unternehmen entsorgt. Laut Gesundheitsministerium werde der Patient jetzt genauestens untersucht. Unterstützen soll dabei auch das nahegelegene Robert-Koch-Institut. Fiona Reinhardt, Nachrichtenredaktion.
2: Nach dem dramatischen Hauseinsturz im sächsischen Görlitz fehlt von 3 Vermissten weiter jede Spur. Bei der Suche nach 2 Frauen und einem Mann wurden auch in der zweiten Nacht keine Lebenszeichen registriert und die Zeit wird immer knapper. Die Einsatzkräfte gehen davon aus, dass Verschüttete bis zu 72 Stunden unter solchen Trümmern überleben können. Das Haus war am Montagabend eingestürzt.
1: Das Wetter für Deutschland.
2: Die Vorhersage des Deutschen Wetterdienstes. Heute vom Norden über die Mitte bis in den Südwesten Regen. Im Laufe des Tages zieht das Regenband dann in die Osthälfte. Örtlich sind auch starke Gewitter möglich. Dazwischen zeigt sich aber auch immer wieder die Sonne. Die Höchstwerte heute bei 17 bis 23 Grad, an der See etwas kühler. Morgen im Nordosten und Südosten noch einige Wolkenfelder, aber überwiegend trocken. Im Südwesten durchweg sonnig bei 26 Grad, sonst 19 bis 24 Grad.
0: 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Einen schönen Mittwochmorgen. Vielleicht seid ihr bei der Arbeit schon. Vielleicht habt ihr auch heute mal Zeit für ein genüssliches Frühstück. Was immer ihr vorhabt, hier seid ihr richtig. Hier gibt's die passende Musik für euren gut gelaunten Mittwoch. Marianne Rosenberg, Jedermann. You're the first, the last, my everything im Original. Am Mikrofon ist Gary Sana. Hi!

0: Ute Freudenberg und Christian Leis hier bei Radio Schlager Paradies mit ihrem Hit Die Augen eines Spielers in der ganz brandneuen Variante. 8:11, schön, dass ihr mit dabei seid. Wenn man mal so über die Produkte aus der Landwirtschaft guckt, Äpfel, Kirschen, Möhren, Gurken, ohne Bienen gäbe es sehr, sehr viel weniger von ihnen. Die fleißigen Helfer bestäuben nämlich zahlreiche wichtige Nutzpflanzen weltweit und auch die bunte Vielfalt in unseren Gärten würde wahrscheinlich deutlich geringer ausfallen ohne die Biene. Heute ist der Weltbienentag, heute am 20. Mai und deswegen gucken wir im Laufe des Tages immer mal wieder auf die fleißigen Helfer, die uns auch den herrlichen Honig bescheren, den ihr vielleicht gerade auf dem Frühstückstisch habt. Seit der Corona-Pandemie ist die Zahl der Hobby- bzw. Nebenerwerbsimker in Deutschland stark angestiegen. Inzwischen machen die etwa 99% der Imker in Deutschland aus. Laut Statistiken gibt es hierzulande ungefähr 150.000 Imker, die insgesamt bis zu 976.000 Bienenvölker halten. Und damit liegt Deutschland im EU-Vergleich absolut an der Spitze. Wir haben halt kapiert, wer Honig will, muss Bienen haben. Bernhard Brink, Kai Pirinha. Guten Morgen.
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0: Alles Schlager-Superstars in einer Playlist. Das ist Radio Schlagerparadies mit Helene Fischer, Atemlos durch die Nacht. Ich hoffe, ihr kommt nicht außer Atem, während die Sonne noch scheint. Die kommt im Südwesten langsam aber sicher immer stärker zum Vorschein. Und für alle im Osten und im Süden, die noch die dicken Wolken und die Regenschauer zu vertragen haben heute, auch für euch gibt's Hoffnung, ab morgen geht das schrittweise aufwärts, sowohl mit den Temperaturen als auch mit der Sonnenscheindauer. Jetzt sind es noch genau 10 Tage, dann heißt es bei Radio Schlagerparadies wieder, immer wieder samstags mit Schlager-Superstar Stefan Mross. Und das wird auch die schnelle Gabi in Leipzig freuen, denn die ist ultimativer Stefan Mross-Fan.
1: Guten Morgen ins Studio. Hallo, lieber Gary. Hallo, liebes Team vom Schlagerparadies. Hier ist der schnelle Gabi aus Leipzig. Ich möchte heute zusammen mit euch rocken. Und zwar wünsche ich mir den Titel von Stefan Mross, von den einzigartigen Stefan Mross, den wir alle sehr, sehr gern haben, ja? Ja, mein Halleluja, heit rock ma alle zusammen. Hoffentlich habt ihr mich jetzt verstanden. Ich bedanke mich ganz lieb und wünsche einen wunderschönen Mittwoch. Tschüssi ins Schlagerland.

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0: Laufe der 80er hatte Juliane Werding einige Hits. Stimmen im Wind ist einer davon.
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0: 9:30 haben wir es. Schönen guten Morgen alle zusammen heute am Mittwoch. Wir haben noch mal heute ein bisschen eine Durststrecke, vor allem im Osten und im Süden. Da gibt es viele, viele Wolken. Die Sonne schafft es kaum, zwischendurch mal rauszukommen bei euch. Dafür gibt es aber zum Teil kräftigen Regen. Im Südwesten haben wir ähnlich starke Bewölkung. Heute Vormittag wird sich das aber langsam unter Hochdruckeinfluss ein bisschen mäßigen. Und dann kommt zumindest im Westen und im Südwesten die Sonne immer häufiger durch. Die Temperaturen je nach Sonnenschein dauern 17 bis 23 Grad, an den Küsten selbst murmelnd kühler. Und die restliche Woche bringt dann endlich den deutlichen Temperaturanstieg und frühsommerliches Wetter. Bis Freitag sind sogar 30 Grad möglich, und zwar im Südwesten.

0: 20 vor 10. Herzlich willkommen am Mittwochmorgen hier bei Radio Schlagerparadies. Es ist ja der 20. Mai und dieser Mai, das ist ja ein Monat, der lädt ja geradezu zum Feiern ein. Wir hatten den 1. Mai als Feiertag, den Vatertag. 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

9.51 Uhr, noch 9 Minuten, dann ist es 9 Uhr. Heute ist Mittwoch, der 20. Mai. Und ihr dürft euch auf Frank Neuenfels freuen. Der macht jetzt weiter, hat viel gute Laune im Gepäck und spannende Themen. Ich wünsche viel Spaß mit ihm und macht's gut.

0: Da ist es 10 Uhr.
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2: Ich bin Diana Kramer. Digitaler, einfacher, schneller und vor allem günstiger. Das sind die Ziele der Führerscheinreform von Bundesverkehrsminister Patrick Schnieder, die das Bundeskabinett heute auf den Weg bringen will. Fahrlehrer kritisieren, dass die Verkehrssicherheit unter den neuen Regeln leiden könnte. Schnieder sagte dazu bei Welt:
3: Wir machen ein großes Entbürokratisierungsvereinfachungsprogramm und damit wird es einfacher und günstiger. Und das geht nicht zulasten der Sicherheit. Überall in Europa funktionieren diese Dinge, die wir vorschlagen. Warum nicht auch bei uns?
2: Zu diesen Dingen gehören laut Verkehrsminister Schnieder eine Straffung der theoretischen und praktischen Prüfung, mehr digitaler Unterricht, weniger Pflichtfahrten nachts oder auf Autobahnen und der Einsatz von Fahrsimulatoren. Die EU hat sich auf eine vollständige Umsetzung des umstrittenen Zolldeals mit den USA geeinigt. Vertreter der Regierungen und des EU-Parlaments verständigten sich darauf, dass Zölle auf US-Industriegüter wegfallen und amerikanische Agrarprodukte leichter Zugang zum EU-Markt bekommen sollen.
4: Gleichzeitig soll ein Sicherheitsnetz greifen, falls die USA ihre Zusagen nicht einhalten. Dann könnten EU-Zollzugeständnisse wieder ausgesetzt werden. Geplant ist außerdem eine regelmäßige Kontrolle der Handelsentwicklung. Die EU-Kommission soll alle 3 Monate berichten. Außerdem soll Ende 2029 überprüft werden, ob Europas Wirtschaft geschädigt wird. Der Deal soll bis spätestens 4. Juli in Kraft treten. Hintergrund sind neue Zolldrohungen von US-Präsident Trump, unter anderem gegen Autos aus der EU. David Riemer, Berlin.
2: Nur wenige Tage nach US-Präsident Trump ist Kreml-Chef Wladimir Putin in China. Er wurde in Peking von Staatspräsident Xi Jinping empfangen. Im Mittelpunkt des Besuchs stehen Gespräche über die Beziehungen zwischen beiden Ländern, zum Beispiel im Bereich Energie, aber auch internationale Fragen. Dazu dürften der Iran-Konflikt und der russische Angriffskrieg gegen die Ukraine gehören. Nur 2 Jahre nach der Einführung schafft Thailand die 60-tägige visafreie Einreise für Touristen wieder ab. Damit dürfen Besucher auch aus Deutschland wieder nur noch 30 Tage ohne Visum im Land bleiben. Die 60-Tage-Regel war 2024 eingeführt worden, um den Tourismus nach der Corona-Pandemie wieder anzukurbeln. Die Lockerung führte aber nur zu Problemen. Ausländer nutzten die langen Aufenthaltsmöglichkeiten zum Beispiel für illegale Geschäfte.
1: Das Wetter für Deutschland.
2: Zum Wetter, die Vorhersage des Deutschen Wetterdienstes. Heute vom Norden über die Mitte bis in den Südwesten Regen. Im Laufe des Tages zieht das Regenband dann in die Osthälfte. Örtlich sind auch starke Gewitter möglich. Dazwischen zeigt sich aber auch immer wieder die Sonne. Die Höchstwerte heute bei 17 bis 23 Grad, an der See etwas kühler. Morgen im Nordosten und Südosten noch einige Wolkenfelder, aber überwiegend trocken. Im Südwesten durchweg sonnig bei 26 Grad, sonst 19 bis 24 Grad.
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6: Ich wünschte, ich wäre ein Supermann. Also, wer wünscht sich das nicht, ne? Singt aber jetzt Johnny Hamburg. Ich bin Frank Neuenfels. Einen klasse Mittwoch gewünscht.
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richtig schönes Duett von Saskia Leppin und Daniel Sommer. Hier ist Radio Schlagerparadies um 10.09 Uhr. Schön, dass ihr mit dabei seid. Und die Gruß- und Wunschbox-Freunde, da rappelt's mal wieder kräftig hier über schlagerparadies.de. Unsere Homepage, unter anderem eine Möglichkeit, wo ihr mich hier im Studio erreichen könnt, geht aber auch per WhatsApp-Sprachnachricht an die bekannte Nummer 06805-699-110 oder die kostenlose Radio Schlagerparadies-App. Jetzt schauen wir aber erstmal auf die Homepage. Da ist jede Menge los. Pascal Rückert hat sich gemeldet mit Grüße an den Arbeitskollegen Klaus

0: los. 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

0: sang Kerstin Ott hier bei Radio Schlagerparadies. Die Fans der Kelly Family kennen sie noch als die kleine Maite, die mit ihren Liedern und ihrer Stimme schon als sehr junges Mädchen Millionen Herzen berührt hat. Als erwachsene Frau ist sie einer der erfolgreichsten Künstlerinnen der deutschen Musikbranche geworden und das völlig zu Recht. Ihr unfassbares Können zeigt sie auch auf ihrem neuen Album 24/7, sowohl als Sängerin, aber auch als Songwriterin und Texterin. Ein großes Thema auf dem Album von Maite Kelly ist natürlich auch die Liebe in all ihren Formen, Facetten und Farben. Wir haben Maite bei ihrem letzten Studiobesuch mal gefragt, was sie heute der kleinen Maite von damals gern über die Liebe sagen würde. Und das hat sie geantwortet.
1: Liebe ist viel, viel größer als nur die Liebe zwischen Mann und Frau. Das ist wichtig. Also ich würde vielleicht genau das sagen. Die Liebe zwischen Mann und Frau ist was ganz Wichtiges und das sollte man sich gönnen und sich lieben lassen. Aber die Liebe ist viel, viel größer als das. Und das ist wichtig, zu wissen, dass man als Frau 360 Grad in der Liebe stark ist und man als strahlender Mittelpunkt in der Gemeinschaft für die Liebe steht.
0: Ja, genau, das tut Maite ganz besonders in ihrem Song Ich will alles für dich. Ein Lied, das auch wegen seines Textes wirklich heraussticht und nochmal eindrücklich zeigt, was Maite meint, wenn sie sagt, die Liebe ist viel größer als nur zwischen Mann und Frau. Hören wir mal rein in einen von 12 Hammer-Songs von Maites neuem Album 24/7. Unser Albumtipp der Woche hier bei Radio Schlagerparadies. Maite Kelly, ich will alles für dich. Einen schönen Mittwochvormittag.

0: Christian Leis bei Radio Schlagerparadies mit Für immer frei. Schön, dass ihr mit dabei seid. 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Und schon, Freunde, gibt's die allerbeste Musik, zum Beispiel die von Dennis Wilms jetzt.
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hat eine ziemlich gute Performance abgeliefert, meine ich persönlich. Sarah Engels beim ESC in diesem Jahr. Na, die Platzierung war dann doch eine etwas andere. Hat nicht so ein bisschen die Leistung von Sarah Engels wiedergespiegelt, fand ich. Aber okay, wir machen das Thema ESC jetzt hier nicht auf, sondern schauen in die Gruß- und Wunschbox. Da ist auch wie jeden Tag hier richtig viel los. Ich habe Post bekommen aus Baden-Württemberg über schlagerparadies.de von Uwe Knöpfle aus Alt-Oberndorf. Und er schreibt, wir wünschen uns für unsere Kollegin Carola ein Lied von ihrem Lieblingsflipper Olaf. Grüße von Uwe und Jensi. Na, und da haben wir mal einen richtig schönen Song mit dabei, ne? Wir sagen Dankeschön jetzt hier bei Radio Schlagerparadies.

Olaf der Flipper. Wir sagen Dankeschön hier bei uns bei Radio Schlagerparadies. In der kommenden Stunde gibt's richtig coole Musik auf die Ohren. Wir haben unter anderem dabei die aktuelle Single von Jay Khan, Boomerang heißt sie, aber auch Gute Laune Bär, Ross Anthony, schaut mal auf einen Titel rum. Ilo de Jong ist am Start, genauso wie Joey Heindle und Andreas Martin. Da ist jede Menge Musik drin. Jetzt noch die Dorfrocker mit dem Song Die besten Dinge, dann die News, dann das Wetter und dann sind wir schon wieder da. Bis gleich hier bei Radio Schlagerparadies.

0: Und die Nachrichten gibt's auch umsonst. 11 Uhr.
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2: Ich bin Lea Matschulat. Den Führerschein zu machen soll günstiger werden. Das Bundeskabinett will dafür heute eine Reform auf den Weg bringen. Fahrschulen sollen unter anderem mehr digitalen Unterricht anbieten und Fahrsimulatoren einsetzen können. Außerdem berät das Kabinett über Vorschläge von Innenminister Dobrindt zur Stärkung des Zivil- und Bevölkerungsschutzes. In Berlin wird seit dem frühen Morgen ein Ebola-Patient behandelt. Der US-Amerikaner liegt auf einer Spezialabteilung der Charité. Ein medizinisches Team hatte ihn aus der Demokratischen Republik Kongo ausgeflogen. Dort hatte er sich bei seiner Arbeit als Arzt infiziert. Das Bundesgesundheitsministerium betont, dass weder für die Bevölkerung noch für Patienten der Charité Gefahr bestehe.
3: Die Sonderisolierstation der Charité sei die größte Einrichtung dieser Art in Deutschland und auf solche Fälle bestens vorbereitet, heißt es. Zweimal im Monat trainiere das Personal für solche Notfälle. Auf der Station könne die Klinik den Patienten vollständig isoliert behandeln. Und um die Bevölkerung und andere Patienten zu schützen, werde beispielsweise das Abwasser von der Station separat aufbereitet. Schutzanzüge würden durch ein spezialisiertes Unternehmen entsorgt. Fiona Reinhardt, Nachrichtenredaktion.
2: 2,5 Stunden Bewegung pro Woche. So lautet die Empfehlung der Weltgesundheitsorganisation für einen grundlegenden Gesundheitsschutz. Einer neuen Studie zufolge könnte aber deutlich mehr Bewegung nützlich sein, um das Herz-Kreislauf-System wirksamer vor Krankheiten zu schützen. Die Studie stammt aus China.
4: 2,5 Stunden Sport oder leichte Bewegung senken das Risiko für Herz-Kreislauf-Erkrankungen wie Herzinfarkt oder Schlaganfall demnach um 8-9%. Die Studienautoren empfehlen Erwachsenen aber rund 10 Stunden Bewegung pro Woche. Das verringert Gesundheitsrisiken wohl um rund ein Drittel. Spazieren gehen oder wandern reicht aber nicht. Man sollte sich schon sportlich betätigen und zumindest etwas aus der Puste kommen. Wer eine eher geringe Grundfitness hat, braucht für einen besseren Gesundheitsschutz mehr Bewegung als sportliche Menschen. Katrin Müller, Nachrichtenredaktion.
2: In Görlitz in Sachsen suchen Rettungskräfte seit dem frühen Morgen weiter nach Vermissten in den Trümmern eines eingestürzten Hauses. Bevor sie weitersuchen konnten, musste eine Wand abgestützt und das Gas in der Nachbarschaft abgestellt werden. Das Haus war Montagabend eingestürzt. 3 Menschen werden noch vermisst. Warum das Haus einstürzte, ist noch unklar.
1: Das Wetter für Deutschland.
2: Zum Wetter. Die Vorhersage des Deutschen Wetterdienstes. Im Westen teils schauerartiger Regen, der sich bis zum Nachmittag Richtung Süden und Osten ausbreitet. Örtlich sind auch teils kräftige Gewitter möglich. Dazwischen auch trockene Phasen und zeitweise sonnig, bei 17 bis 23 Grad, an der Nordsee etwas kühler. Morgen im Nordosten und Südosten gebietsweise noch Regen, sonst überwiegend trocken. Im Südwesten sonnig und insgesamt wärmer, bei 19 bis 26 Grad.
0: Dankeschön, Lea. 19 bis 26 Grad. Och, das kann man gar nicht oft genug sagen. Ich bin Frank Neuenfels. Moin, moin.
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Neue Musik von Jay Kahn bei uns bei Radio Schlagerparadies mit Boomerang. Wir schauen mal in die großen Wunschbox. Freunde, sehr, sehr gerne. Her mit euren Musikwünschen und Grüßen. Schlagerparadies.de ist eine ziemlich gute Adresse. Hat auch Katharina Groß aus Aholming aus Bayern, genau genommen Niederbayern, liegt das, gewählt für sich. Sie empfängt uns dort über die App und schreibt, ich würde mir gerne Beatrice Egli mit Au Revoir wünschen. Ich freue mich schon sehr auf ihre Tournee. Grüße aus Deggendorf, die Kati. Na, dann, liebe Kati, jetzt ganz viel Spaß beim Tanzen, Singen, Abfeiern mit Beatrice Egli und Au Revoir und ganz viel Spaß bei der Tour.

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0: Hier ist Radio Schlagerparadies am Mittwochvormittag. Jetzt im baldigen Sommer brummt und summt es über die Wiesen, dass es nur so kracht. Denn jetzt gerade sind die Insekten besonders aktiv. Dass viele nicht nur nützlich, sondern auch richtig intelligent sind, hat uns mal Stefan Hertel vom NABU erzählt.
1: Hummeln sind in der Lage, voneinander zu lernen. Also wenn eine Hummel zum Beispiel gelernt hat, über die Nutzung eines Werkzeuges an eine Zuckerlösung zu kommen, also im Experiment, dann ist es so, dass andere Hummeln, die dieses Verhalten beobachten, sehr viel schneller in der Lage sind, dieses Werkzeug auch zu benutzen. Wenn innerhalb also dieser Gruppe eine Hummel, eine Arbeiterin, diese neue Erfahrung macht, diese Fertigkeit entwickelt, dann profitiert ganz schnell die ganze Gruppe davon, weil sich diese Fähigkeit sehr schnell in der Gruppe verbreitet.
0: Ganz schön schlau, das würde man den kleinen Brummern gar nicht so zutrauen. Gleich sprechen wir auch über Bienen, denn heute ist Weltbienentag. Wie intelligent die sind, würden viele von uns wahrscheinlich auch nicht glauben. Finden wir gleich raus, hier bei Radio Schlagerparadies, nach der Musik von Howard Carpendale. Und das alles bin ich.
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0: Heute ist der 20. Mai, Weltbienentag. Die meisten von uns haben sich schon darauf sensibilisiert, auf Bienen gut aufzupassen, denn Bienen sind für unsere Nahrung enorm wichtig. Und das betrifft ja viel mehr als nur den üblichen Honig. Viele sprechen auch von den schlauen Bienen. Ob da was dran ist, haben wir den NABU-Insektenexperten Stefan Hertel mal gefragt. Ja, die Bienen, die haben so einiges drauf, oder?
1: Bienen sind sehr intelligent, denn sie haben sozusagen mit vielen Herausforderungen zu kämpfen, die sie bewerkstelligen müssen. Das heißt also, die Umwelt ändert sich ständig und Bienen müssen darauf reagieren. Sie können zum Beispiel zählen, sie können versuchen, Verhalten nachzuahmen, das sie beobachtet haben. Sie sind in der Lage, Gesichter zu unterscheiden und sie können Picasso von anderen Malern unterscheiden, welches ja wirklich eine herausragende Leistung ist und uns Menschen ja teilweise Schwierigkeiten bereitet.
0: Sehr interessant. Es wird sogar behauptet, dass Bienen zählen können. Auch das stimmt und wurde sogar in einem Experiment bewiesen, oder?
1: Bienen nutzen Landmarken, um Distanzen abzuschätzen, wo Ressourcen sind. Das heißt also, wenn wir zum Beispiel 3 Landmarken haben und dann eine künstliche Futterstelle anbieten und wir manipulieren die Anzahl der Landmarken, also bieten wir nur 2 Landmarken an, dann fliegen plötzlich die Bienen weiter. Wenn man halt also statt 3 Landmarken bis zur Futterquelle nur 4, 5 Landmarken anbietet, dann fliegen die Bienen deutlich kürzer. Das heißt also, um sich in der Landschaft zu orientieren, zählen die Bienen markante Landschaftselemente. Das sind zum Beispiel hohe Bäume.
0: Ganz schön schlau, diese Bienen. Noch einige gute Gründe, vorsichtig mit diesen cleveren kleinen Wesen umzugehen. Nicht nur heute, am 20. Mai, am Weltbienentag. Radioschlagerparadies hier mit Ross Anthony und der Tag wird gut!

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0: großartiges Duett. Nino De Angelo, Marina Marx, Bella Italia, Amore. Also wenn es schon einen deutsch-italienischen Titel gibt, dann muss der genauso heißen. Bella Italia, Amore. Es gibt aber auch die Songs, die wir vielleicht alle schon etwas länger nicht mehr gehört haben. Bei vielen ist es vielleicht ganz, ganz, ganz, ganz lange her, ein Song aus der Kindheit. Zumindest ich kann sagen, ja, da habe ich nachmittags direkt die Glotze angemacht, ZDF-Ferienprogramm. Und dann kam immer diese eine Sendung mit dieser ganz wunderbaren Melodie, die ich dann nach dreimal Hören schon irgendwie auswendig kannte. Und bis heute ist das irgendwie geblieben. Wenn man einen Song lange nicht mehr gehört hat und trotzdem mitsingen kann, dann weißt du, wir sprechen von einem Riesenhit. Und den hat sich Cindy gewünscht, Radioschlager-Paradies-Hörerin, über unseren WhatsApp-Kanal als Sprachnachricht an die 06805 699 110. Hallo!
1: Oh, liebes Schlager-Paradies-Team, hier spricht die Cindy aus Greffenroder, Thüringen. Ich wünsche mir zum Weltbienentag den Titel Die Biene Maja von Karel Gott und grüße damit alle Schlagerparadies-Hörer. Euch einen schönen Wochenteiler.

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0: Andrea Berg bei Radio Schlagerparadies. Menowin Fröhlich ist ja Deutschlands neuer Superstar. Naja, zumindest darf er sich jetzt ein Jahr so nennen. Nach dem Sieg möchte der DSDS-Sieger nochmal komplett neu durchstarten. Nur der große Chartknall blieb erstmal aus. Der Gewinnersong von ihm hat es nicht mal in die Top 100 der Verkaufshitparade geschafft. Aber Menowin nimmt es erstaunlich gelassen und sagt, naja, früher hätte mich das zerstört. Aber heute, statt Party und Luxus, setzt er jetzt lieber auf Familie, Glauben und Zukunftspläne. Von seinen 100.000 Euro Siegprämie hat sich Menowin bisher nichts Großes gegönnt. Er möchte das Geld zuerst in Sicherheit für die Familie investieren. Sehr löblich, denn im August erwarten er und seine Frau Kind Nummer 9. Also Kind Nummer 9. Wenn Menowin einen Familienausflug macht, dann muss er inzwischen einen Regenschirm hochhalten, damit ihm auch alle hinterherlaufen. Hier ist Radio Schlagerparadies.
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1: Ich bin Lea Matschulat. In der Berliner Charité wird seit dem frühen Morgen ein Ebola-Patient behandelt. Der US-Amerikaner hatte sich offenbar bei seiner Arbeit als Arzt in der Demokratischen Republik Kongo angesteckt.
2: Zum Gesundheitszustand des Patienten äußert sich die Charité nicht. Er werde untersucht und versorgt, heißt es. Das Krankenhaus hier in Berlin verfügt über eine spezialisierte Infrastruktur, um Patienten mit hochansteckenden Krankheiten zu behandeln. Die Sonderstation ist aber streng getrennt vom regulären Klinikbetrieb, sodass kein Kontakt zu anderen Patientinnen und Patienten möglich ist. Das Ebola-Virus wird nicht über die Atemwege übertragen, sondern durch Körperkontakt und Kontakt mit Körperflüssigkeiten. Aus Berlin, Thomas Thonfeld.
1: Den Führerschein zu machen soll günstiger werden. Das Bundeskabinett will dafür heute eine Reform auf den Weg bringen. Fahrschulen sollen unter anderem mehr digitalen Unterricht anbieten und Fahrsimulatoren einsetzen können. Außerdem berät das Kabinett über Vorschläge von Innenminister Dobrindt zur Stärkung des Zivil- und Bevölkerungsschutzes. In der EU gibt es eine Einigung auf die vollständige Umsetzung des umstrittenen Zolldeals mit den USA. Unter dem Eindruck der jüngsten Drohungen von US-Präsident Trump verständigten sich Vertreter der Regierungen und des Europäischen Parlaments darauf, Zölle auf US-Industriegüter abzuschaffen und US-Meeresfrüchten sowie Agrarprodukten einen besseren Marktzugang zu gewähren. An den Plänen gibt es auch Kritik.
3: Die Linken-Fraktion im Europaparlament beispielsweise findet, die EU habe aufgegeben und lasse sich in einen schlechten Handelsdeal mit den USA zwingen. Es fehle der politische Wille, sich gegen die Erpressung von Trump zu stellen. Deutsche Industrieverbände dagegen lobten die Einigung auf die vollständige Umsetzung des Zolldeals. Die EU stärke so ihre Verhandlungsposition gegenüber Washington. Die Einigung der Vertreter der Mitgliedstaaten und des Parlaments muss jetzt noch vom Ministerrat und dem Plenum des Parlaments bestätigt werden. Bis spätestens zum 4. Juli sollen die Regelungen dann in Kraft treten. Fiona Reinhardt, Nachrichtenredaktion.
1: 24 Stunden nach Start der neuen Elektroauto-Kaufprämie liegen bereits knapp 17.000 Anträge vor. Das teilte das Bundesumweltministerium mit. Förderfähig sind Kauf und Leasing, neuer E-Autos und bestimmter Plug-in-Hybride sowie Elektroautos mit sogenannten Reichweitenverlängerern. Das sind kleine Verbrennungsmotoren, die die Reichweite von E-Autos erhöhen.
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1: Zum Wetter. Die Vorhersage des Deutschen Wetterdienstes. Im Westen teils schauerartiger Regen, der sich bis zum Nachmittag Richtung Süden und Osten ausbreitet. Örtlich sind auch teils kräftige Gewitter möglich. Dazwischen auch trockene Phasen und zeitweise sonnig. Bei 17 bis 23 Grad, an der Nordsee etwas kühler. Morgen im Nordosten und Südosten gebietsweise noch Regen, sonst überwiegend trocken. Im Südwesten sonnig und insgesamt wärmer bei 19 bis 26 Grad.
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5: Immer wärmer, sehr, sehr schön in den kommenden Tagen. Und wir beginnen mit Duschen unter Wolken. Okay, ich überlege mal, wie das noch zusammenpasst.
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5: Hier fühle ich mich wohl. Ich bin Frank Neuenfels, hallo.

Wir nennen mit dem Masterplan hier bei Radio Schlagerparadies. Und dieser Masterplan, der enthält unbedingt neben den Songs, die wir uns aussuchen für euch, natürlich eure Musikwünsche und Grüße. Der nächste kam über schlagerparadies.de aus Jünde. Das liegt in Niedersachsen. Daniel Tieberger hat sich gemeldet über schlagerparadies.de mit Grüßen an Stefan, Daniel und Genie mit der aktuellen Single von Vanessa Mai und Rohdiamant.

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mit ihrem großartigen Gute-Laune-Titel Nie im Leben. Im Original von Texas Lightning hieß No, No, Never. Aber die Schlagerversion von Niki à la Bonheur. 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

Der Lenker ist da und Poplang Music, Traum von Jamaika. Hier ist Radio Schlagerparadies und ich freue mich über eure Nachrichten, Grüße und Wünsche, sehr gerne her damit über unsere App oder aber als WhatsApp-Sprachnachricht 06805 699 110. Ihr könnt aber auch, wie das Julia Petri getan hat aus Gimte, im Landkreis Göttingen liegt das, also in Niedersachsen. Hey, Niedersachsen ist richtig stark heute, was die Wünsche und Grüße anbelangt. Großartig. Also Julia hat sich gemeldet über schlagerparadies.de mit allen, die sie kennt, möchte sie herzlich grüßen und sie nimmt uns jetzt mit mal wieder zur Oma nach Barcelona. Die alte Frau kriegt jetzt mal wieder Besuch von dem Mann mit der Gitarre, wie auch immer. Christine Stark singt, hier ist Radio Schlagerparadies.

Nie mehr ohne dich und nie mehr ohne Roland Kaiser, so heißt es für viele Fans, ja in diesem Sommer. Und jetzt kommt eine große Freude für alle die, die auf Roland Kaiser stehen. Die Nachfrage nach seinen neuen Tourkonzerten, nach den Städten, nach der Arena-Tour, unser Moment, so heißt das Ding, im kommenden Jahr 2027. Also diese Nachfrage ist riesig und deshalb gibt es jetzt gleich zwei Zusatzkonzerte im Vorverkauf. Ab sofort könnt ihr als Fans euch Tickets für die neuen Shows sichern. Am 2. Mai 2027 in Hamburg und am 7. Mai 2027 in Berlin. Inklusive großem Sound, starken Bildern und einem Live-Erlebnis, das in jeder Ecke der Arena funktionieren soll, verspricht der Veranstalter. Die Unser Moment-Tour von Roland Kaiser mit zwei Zusatzkonzerten. Wahnsinn. Wer dabei sein möchte, sollte also besser schnell sein. Die Tickets dürften nicht lange verfügbar sein. Und ihr wisst ja, Tickets gibt's überall da, wo es Tickets gibt. Radio Schlagerparadies jetzt mit Roland Kaiser. Es ist alles okay.

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Neue Single Elli Melinda, dir zu begegnen. Hier ist Radio Schlager Paradies. 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Jetzt mit Tommy Steiner und Hey Süße!

0: Es ist 13 Uhr.
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2: Ich bin Lea Matschulat. Ein Ehepaar soll an deutschen Hochschulen und Forschungseinrichtungen für China spioniert haben. Die Bundesanwaltschaft ließ die beiden in München festnehmen. Den Angaben zufolge wollten sie an wissenschaftliche Informationen über militärisch nutzbare Hochtechnologie gelangen, etwa aus der Luftfahrttechnik. Die Verdächtigen sind Deutsche. Gleichzeitig mit den Festnahmen fanden Maßnahmen in Baden-Württemberg, Bayern, Berlin, Brandenburg, Niedersachsen und Nordrhein-Westfalen statt. Einen Führerschein zu machen soll für Fahrschülerinnen und Fahrschüler günstiger und flexibler werden. Darauf zielen Gesetzespläne von Verkehrsminister Schnieder, die das Bundeskabinett heute auf den Weg gebracht hat. Viele Fahrlehrer sehen die Pläne kritisch.
3: Weniger Bürokratie, digitaler Unterricht und ein vereinfachtes Bewertungssystem in der Theorieprüfung. Das klingt erstmal gut, viele Fahrlehrer sorgen sich allerdings um die Sicherheit auf den Straßen. Laut der Bundesvereinigung der Fahrlehrerverbände kritisieren sie zum Beispiel die geplante Verringerung der Sonderfahrten. Die hätten nämlich in den letzten Jahrzehnten wesentlich dazu beigetragen, dass es weniger jugendliche Verkehrsunfallopfer gibt. Der Verband lehnt außerdem den reinen Online-Unterricht ab und spricht sich gegen die Kürzung der Fragenkataloge aus. Fiona Reinhardt, Nachrichtenredaktion.
2: In der Berliner Charité wird seit dem frühen Morgen ein Ebola-Patient behandelt. Die Ärztinnen, Ärzte und Pflegekräfte kümmerten sich jetzt um die medizinische Diagnostik und Versorgung, teilten Charité und Bundesgesundheitsministerium gemeinsam mit. Wie es dem US-Amerikaner geht, wolle man zum jetzigen Zeitpunkt nicht sagen. Der Patient liegt auf einer besonders geschützten Sonderisolierstation. Er hatte sich offenbar bei seiner Arbeit als Arzt in der Demokratischen Republik Kongo angesteckt. 2,5 Stunden Bewegung pro Woche, so lautet die Empfehlung der Weltgesundheitsorganisation für einen grundlegenden Gesundheitsschutz. Einer neuen Studie aus China zufolge könnte aber deutlich mehr Bewegung nützlich sein, um das Herz-Kreislauf-System wirksamer vor Krankheiten zu schützen.
4: Die Studienautoren empfehlen Erwachsenen aber rund 10 Stunden Bewegung pro Woche. Das verringert Gesundheitsrisiken wohl um rund ein Drittel. Spazieren gehen oder wandern reicht aber nicht. Man sollte sich schon sportlich betätigen und zumindest etwas aus der Puste kommen. Katrin Müller, Nachrichtenredaktion.
2: Wer eine geringe Grundfitness hat, braucht mehr Bewegung als sportliche Menschen.
1: Das Wetter für Deutschland.
2: Zum Wetter. Die Vorhersage des Deutschen Wetterdienstes. Im Westen teils schauerartiger Regen, der sich bis zum Nachmittag Richtung Süden und Osten ausbreitet. Örtlich sind auch teils kräftige Gewitter möglich. Dazwischen auch trockene Phasen und zeitweise sonnig. Bei 17 bis 23 Grad, an der Nordsee etwas kühler. Morgen im Nordosten und Südosten gebietsweise noch Regen, sonst überwiegend trocken. Im Südwesten sonnig und insgesamt wärmer bei 19 bis 26 Grad.
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0: Dankeschön, Lea, für diese ganz wunderbaren Wetteraussichten in den kommenden Tagen. Mit Gilbert und Julian David holen wir musikalisch auch die Sonne hier rein.
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0: Ich bin Frank Neuenfels. Hallo.

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1: Julian David bei uns bei Radio Schlagerparadies. Aus Gablingen habe ich Post bekommen von Mario Baumann über schlagerparadies.de und der liebe Mario schickt ganz, ganz herzliche Geburtstagsgrüße zum Manne Meier zum 30. Geburtstag mit der Musik von Melissa Naschenweng und Diffigiano. Wenn auch ihr einen Musikwunsch habt, Grüße loswerden möchtet an wen auch immer, her damit über die App oder auch sehr gerne über schlagerparadies.de.

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0: Klüver, hätte ich die Wahl. Hier ist Radio Schlagerparadies. Ich habe vor ein paar Tagen, haben wir so einen Spieleabend gemacht im Prinzip, ne? Und da musste man sich als Team so ein bisschen zusammenfinden und dann, wenn es gut läuft, das andere Team besiegen. Und ja, mein Kumpel, also mein Spielepartner, der hat das Spiel irgendwie so nicht als Teamspiel verstanden, sondern mehr so für sich, ne? Und da habe ich dann irgendwann im Laufe des Abends gesagt, Freund, du hast mich aber mal hier kräftig am Tisch im Stich gelassen. Und da sagt er, ach so, wo kommt denn das eigentlich her, dieser Satz, im Stich lassen? Und da hat er mich gehabt. Ich wusste es nicht. Ne? Zum Glück haben wir hier bei uns bei Radio Schlagerparadies meinen Kollegen Andreas Müller. Und der hat sich direkt mal umgehört, wo diese Redewendung denn herkommt.
1: 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Heute
2: im Stich lassen.
3: Gute Freunde kann niemand trennen. Gute Freunde sind nie allein.
2: Ja, da hat Franz Beckenbauer, Gott hab ihn selig, recht. Denn jeder, der Freunde hat, auf die er sich verlassen kann, der kann sich glücklich schätzen. Viele haben das nicht und spätestens, wenn's mal brenzlig wird und sie Hilfe benötigen, ist von vielen, ich nenne sie mal Schönwetterfreunden, plötzlich nicht mehr viel zu sehen. Sie werden sprichwörtlich von ihnen im Stich gelassen. Schäbig, sage ich nur. Diese Redewendung hat ihren Ursprung bei den martialen Kriegsschlachten im Mittelalter. Damals wurde noch Mann gegen Mann gekämpft und mit allem, was scharf und spitz war. Und mit was Spitzem kann man richtig zustechen. Und genau von diesem Zustechen kommt unser Stich. Denn ist ein Ritter im Kampf verletzt worden, wurde er oft von seinen Mitstreitern einfach so zurückgelassen, wo er dann ungeschützt weiteren feindlichen Stichen mit Speer, Säbel oder Messer ausgesetzt war. Viel Zeit ist seitdem vergangen, aber die Redewendung ist immer noch aktueller denn je. Denn was damals eher aus eigenem Überlebenstrieb gepaart mit Feigheit geschah, das passiert heute meist aus Unlust, Absicht oder sogar Boshaftigkeit, wenn einem in einer Notsituation nicht geholfen wird. Man wird also sprichwörtlich im Stich gelassen.
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Daniel Lopez, sag mir. Und es ist immer wichtig, wenn ihr Daniel Lopez sagt, dass ihr bei Lopez, also am Ende, das spricht man nicht Lopez, sondern Lopez. Ganz, ganz wichtig. Radio Schlagerparadies am Mittwochmittag. Schön, dass ihr dabei seid. Eure Musikwünsche immer her damit. Schlagerparadies.de ist eine ziemlich gute Adresse dafür. Ich habe Post bekommen von Mario Willing aus Saalfeld. Er schreibt, wir grüßen den Enrico, der heute frei hat und hoffentlich Radio Schlagerparadies hört. Und wir hoffen, er kommt uns auch in den nächsten Tagen mal besuchen. Na, dann drücken wir die Daumen, lieber Mario. Auf jeden Fall gibt's jetzt deinen Musikwunsch. Hier ist Matthias Reim mit Tattoo. Bei uns.

Radio Schlagerparadies hier und das kennen viele, besonders die Frauen, lange Schlangen vor dem Klo. In Bayern sollen die jetzt vor den Damentoiletten bald kürzer werden. Der Plan, genauso viele Toiletten für Frauen wie Möglichkeiten für Männer, inklusive Pissoirs. Heißt also, keine mathematischen Vorteile mehr für die Herrenwelt. Besonders schön der Antragstitel der Grünen im Bayerischen Landtag. Der hieß nämlich, Frauen müssen übrigens auch mal. Ja, und zwar meistens genau in der Konzertpause, wie alle anderen auch. Aber wurscht, in Bayern soll es bald in Konzert- und Veranstaltungshallen genauso viele Toiletten für Frauen wie für Männer geben. Also, so wie ich unsere Behörden kenne, werden dann einfach ein paar Kabinen bei den Männern zugesperrt. Fertig.

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Laura und Marc, ein bisschen verliebt hier bei Radio Schlagerparadies, der Vormittag und Mittag mit mir. Der Nachmittag gehört ab 14 Uhr meiner Kollegin Antje Klang. Die bringt euch sehr stressfrei hier durch den Radio Schlagerparadies Nachmittag. Hat mir großen Spaß gemacht heute mit euch. Wir hören uns morgen früh wieder. Und ihr wisst ja, egal wo ihr seid und was ihr tut, bleibt Schlager. In diesem Sinne, viel Spaß mit Antje. Bis morgen. Tschüss zusammen.

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1: Es ist 14 Uhr.
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3: Ich bin Dirk Zeitler. Ein Ehepaar soll an deutschen Hochschulen und Forschungseinrichtungen für China spioniert haben. Die Bundesanwaltschaft ließ die beiden in München festnehmen. Den Angaben zufolge wollten sie an wissenschaftliche Informationen über militärisch nutzbare Hochtechnologie gelangen, etwa aus der Luftfahrttechnik. Die Verdächtigen sind Deutsche. Gleichzeitig mit den Festnahmen fanden Maßnahmen in mehreren Bundesländern statt. Einen Führerschein zu machen soll für Fahrschülerinnen und Fahrschüler günstiger und flexibler werden. Darauf zielen Gesetzespläne von Verkehrsminister Schnieder ab, die das Bundeskabinett heute auf den Weg gebracht hat. Doch wie schnell werden Führerscheine jetzt günstiger? Dazu sagte Schnieder:
4: Die geplante Reform wird nicht sofort, sondern in einem Prozess Auswirkungen auf die Preise haben. Wir schaffen Möglichkeiten. Was der Führerschein am Ende kostet, wird der Markt regeln.
3: Die Fahrausbildung soll einfacher werden, indem zum Beispiel der Theorieunterricht auch online stattfinden kann. Für die Anzahl sogenannter Sonderfahrten soll es keine genauen Vorgaben mehr geben und der Fragebogen für die Theorieprüfung soll kleiner werden. Russland und China haben sich in einer Erklärung zum Gipfeltreffen ihrer Staatschefs Putin und Xi für eine dauerhafte Lösung in Moskaus Angriffskrieg gegen die Ukraine ausgesprochen. In der Erklärung äußerten sie sich auch zum Irankrieg.
5: In Peking wurde vor allem eins deutlich: China und Russland stehen weiter eng zusammen. Xi Jinping und Putin sprachen von Freundschaft, sie sprachen auch von strategischer Zusammenarbeit und von einer Weltordnung mit mehreren Machtzentren. Bei der Ukraine blieb die gemeinsame Erklärung dagegen vage. Ein klarer Appell an Russland, den Krieg zu beenden, fehlte. Auch zum Krieg im Iran äußerten sich beide Seiten. Xi warnte vor Folgen für Energieversorgung, Lieferketten und den Welthandel. Putin stellte Russland wiederum als verlässlichen Rohstofflieferanten für China dar. Aus Shenzhen, Jörn Petring.
3: 24 Stunden nach Start der neuen Elektroautokaufprämie liegen bereits knapp 17.000 Anträge vor. Das teilte das Bundesumweltministerium mit. Förderfähig sind Kauf und Leasing neuer E-Autos und bestimmter Plug-in-Hybride sowie Elektroautos mit sogenannten Reichweitenverlängerern. Das sind kleine Verbrennungsmotoren, die Reichweite von Elektroautos erhöhen. Die Förderung für ein neues E-Auto hängt an bestimmten Einkommensgrenzen.
2: Das Wetter für Deutschland.
3: Die aktuelle Vorhersage des Deutschen Wetterdienstes. Im Osten und Süden in den nächsten Stunden meist stark bewölkt und Regenschauer. Im Laufe des Tages wird es nicht besser. Dort dann, wie schon im Rest des Landes, wechselnd bewölkt mit Schauern und einzelnen teils kräftigen Gewittern. 17 bis 23 Grad sind es heute maximal. Morgen im Nord- und im Südosten wechselnd bewölkt und örtlich Schauer, im Rest des Landes wolkig. Im Südwesten auch länger sonnig, 19 bis 26 Grad.
6: Na, da bin ich froh, dass ich alles im Garten heute Vormittag erledigt habe. Ich freue mich auf euch. Wir gehen ganz stressfrei durch den Nachmittag. Hier ist Antje Klann.
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Erik Philippi hier gehört auf Radio Schlagerparadies. Ja, da hat sich's ausgeliebt bei den beiden. Michelle und Erik Philippi gehen jetzt getrennte Wege. Man kann denken darüber, was man möchte. Ich glaube, das ist ein Ding zwischen den beiden. Das müssen die beiden selbst mit sich ausmachen. Und alles, was drumherum geschieht, ja, ist halt das Schicksal, wenn man in der Öffentlichkeit steht. Aber ich wünsche beiden einfach alles, alles Liebe. Und wir haben natürlich viel Musik für euch vorbereitet, unter anderem gleich die Prinzen, da wird geknutscht und jetzt gibt's Laura Wilde.

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Die Prinzen. Hier gehört auf Radio Schlagerparadies. Da versenden wir doch glatt ein paar Küsschen durchs ganze Land. Und Simon aus Halmberg, der schickt einfach mal Grüße durchs Land. Nämlich an Bernd aus Herzhausen, Uwe aus Ellershausen, außerdem alle Mitarbeiter des Maschinenring Waldeck-Frankenberg und der BBL. Und das natürlich mit musikalischen Grüßen von Anna-Maria Zimmermann. 1, 2, 3, 4.

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1: Ja, die Münchner in Bayern, die haben ihr großes Saisonziel, den Einzug ins Finale der Champions League, nicht geschafft. Dafür steht mit dem SC Freiburg heute Abend ein anderer deutscher Verein in einem europäischen Finale. Gegner um den Pokal der Europa League sind natürlich die Engländer von Aston Villa. Und dazu äußert sich noch mein Herbert, mein lieber Kollege hier bei Radio Schlagerparadies.
2: Hallo Antje. Also für Freiburg ist es unbestritten das größte Spiel der Vereinsgeschichte. Zum ersten Mal überhaupt steht der Sportclub in einem europäischen Finale. Die Mannschaft von Trainer Julian Schuster hat sich mit Leidenschaft, mannschaftlicher Geschlossenheit und großem Kampfgeist bis ins Finale gespielt. Zwar gelten die Breisgauer als Außenseiter, Trainer Julian Schuster aber glaubt an seine Jungs.
3: Die Erfahrung in dieser Saison gegen gute Mannschaften wirklich auch gute Leistungen gezeigt zu haben. Ja. Und das gibt uns das Selbstvertrauen, das wir eben auch benötigen, selbstverständlich gegen eine große Mannschaft, gegen einen großen Trainer eben auch bestehen zu können.
2: Auf stimmgewaltige Unterstützung können die Freiburger zählen. Rund 11.000 SC-Fans werden in Istanbul erwartet und werden so richtig Stimmung machen. Gespielt wird im Beşiktaş Park am Bosporus. Anpfiff ist um 21 Uhr deutscher Zeit, live zu sehen bei RTL.
1: Ach, und Istanbul ist so eine schöne Stadt, da muss man unbedingt mal hin.
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was hat der Schlager für unfassbar tolle Talente. Romy Kirsch, encore hier gehört auf Radio Schlagerparadies. Und weiter geht's auch gleich damit, denn ich habe einen tollen Musikwunsch bekommen von André aus Belgern. Der wünscht nämlich seiner Familie, den Kindern und den Freunden, die ihm am Herzen liegen, eine schöne Woche mit viel Freude und Zuversicht. Und hat sich Musik gewünscht von Madeleine Rausch. Womit habe ich dich verdient?

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Und ich freue mich schon sehr auf Bernhard Brink beim Schlager-Olymp. Am 30. ist es ja schon soweit. Och, die Vorfreude wächst ins Unermessliche. Ich darf dieses wundervolle Event moderieren. Und das ist jedes Jahr aufs Neue einfach magisch. 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Wir freuen uns sehr auf euch. Und er ist auch ein wahnsinnig toller Künstler. Jürgen Drews, wir ziehen heute Abend aufs Dach, meint er. Na gut, ich glaube, da müssen wir einen Regenschirm einpacken.

0: Und damit ist es 15 Uhr.
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2: Ich bin Dirk Zeitler. Die Bundesanwaltschaft hat in München zwei mutmaßliche chinesische Spione festnehmen lassen. Das Ehepaar mit deutscher Staatsangehörigkeit soll für einen chinesischen Geheimdienst Kontakt zu Wissenschaftlern an deutschen Hochschulen aufgenommen haben. In mehreren Bundesländern fanden Maßnahmen statt, wie die Karlsruher Behörde mitteilte.
3: Sie gaben sich als Dolmetscher aus oder als Mitarbeiter von Autofirmen und machten sich so an die Wissenschaftler ran. Vor allem Lehrstuhlinhaber für die Bereiche Luft- und Raumfahrttechnik, Informatik oder künstliche Intelligenz. Einige der Opfer lockten sie nach China, angeblich um Vorträge vor Experten zu halten. Tatsächlich gehörten die angeblich zivilen Experten aber dann zu staatlichen chinesischen Rüstungsunternehmen. Und die nahmen die Infos über militärisch nutzbare Hochtechnologie, wie es heißt, natürlich gerne auf. Thomas Thonfeld, Nachrichten. Redaktion.
2: Einen Führerschein zu machen soll für Fahrschülerinnen und Fahrschüler günstiger und flexibler werden. Darauf zielen Gesetzespläne von Verkehrsminister Schnieder, die das Bundeskabinett heute auf den Weg gebracht hat. Doch wie schnell werden die Führerscheine jetzt günstiger? Dazu sagte Schnieder.
4: Die geplante Reform wird nicht sofort, sondern in einem Prozess Auswirkungen auf die Preise haben. Wir schaffen Möglichkeiten. Was der Führerschein am Ende kostet, wird der Markt regeln.
2: Die Fahrausbildung soll einfacher werden, indem zum Beispiel der Theorieunterricht auch online stattfinden kann. Für die Anzahl sogenannter Sonderfahrten soll es keine genauen Vorgaben mehr geben und der Fragebogen für die Theorieprüfung soll kleiner werden, so Schnieder in einem Statement. Mit dem Ölpreisschub im Zuge des Irankriegs hat die Inflation in der Eurozone weiter deutlich zugelegt. Im April stiegen die Verbraucherpreise im Jahresvergleich um 3%, wie das Statistikamt Eurostat nach einer zweiten Schätzung mitteilte. Damit wurde eine erste Schätzung, wie von Volkswirten erwartet, bestätigt. Im März hatte die Inflationsrate in den Ländern mit der Euro-Währung bei 2,6% gelegen. Der tschechische Trainer Peter Vlachovský ist wegen missbräuchlichem Verhaltens lebenslang von der Europäischen Fußballunion gesperrt worden. Die Kontroll- und Ethikkommission der UEFA forderte zudem den Weltverband FIFA auf, die Sperre weltweit auszusprechen. Zudem soll Vlachovský die Trainerlizenz entzogen werden. Der Trainer soll Spielerinnen 4 Jahre lang heimlich unter der Dusche und in Umkleideräumen gefilmt haben.
1: Das Wetter für Deutschland.
2: Die aktuelle Vorhersage des Deutschen Wetterdienstes. Im Osten und Süden in den nächsten Stunden meist stark bewölkt und Regenschauer. Im Laufe des Tages wird es nicht besser. Dort dann, wie schon im Rest des Landes, wechselnd bewölkt mit Schauern und einzelnen teils kräftigen Gewittern. 17 bis 23 Grad sind es heute maximal. Morgen im Nord- und im Südosten wechselnd bewölkt und örtlich Schauer. Im Rest des Landes wolkig. Im Südwesten auch länger sonnig. 19 bis 26 Grad.
0: Schlagerparadies. Einen wunderschönen Mittwochnachmittag wünsche ich euch. Ganz stressfrei gehen wir durch diesen. Mein Name ist Antje Klang.
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Sag ich ja, such dir die besten Dinge aus und mach das Schönste draus. Finde ich einen guten Ratschlag so für bestimmte Dinge, die man im Leben erlebt, wo man sich so denkt, oh, ich könnte mich jetzt echt schwarz ärgern. Nein, weitergehen, sich wirklich schöne Gedanken machen und sich so denken, ihr könnt mir alle mal den Buckel runterrutschen. So, und jetzt gibt's natürlich weiterhin gute Musik, aber ich würde mich wahnsinnig freuen, wenn ich erstens mal erfahre, was ihr gerade so Schönes macht, und ihr schreibt mir das als WhatsApp-Nachricht unter 06805 699 110, und das gerne gepaart mit euren Musikwünschen. Musikalisch habe ich für euch jetzt gleich einen Mutmacher-Song von Francis Jordi, aber vorher gibt es noch Olaf Berger mit Es brennt wie Feuer. Am Wochenende war er ja noch bei Frau Kiebel im Fernsehgarten. Hat er echt toll gemacht.

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Na, schöner Song, der macht richtig viel Mut von Francine Jordi hier auf Radio Schlagerparadies um 15.18 Uhr. Und da ist natürlich jetzt Zeit für eure Musikwünsche. Ich sage tausend Dank, dass ihr so schön mitmacht.

0: und mitbestimmt, was bei uns hier gespielt wird. Und ich kriege so herrliche Fotos, wie es bei euch aussieht. Und ich sehe einen wundervollen Wolkenhimmel. Ganz lieben Dank, liebe Claudi. Und wir hören jetzt mal in Ihren Wunsch zusammen rein.
1: Hallo, liebe Antje, die Claudi hier. Ich hätte da noch so einen ganz besonderen Musikwunsch. Und zwar wünsche ich mir von Sarah Engels Starke Mädchen ein ganz toller Song für uns Frauen. Ich grüße damit alle, die mich kennen, und wünsche jetzt schon mal ein schönes Pfingstfest euch allen im Schlagerland.
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0: Ross Anthony hier gehört auf Radio Schlagerparadies. Ach, großartiger Song, macht richtig gute Laune bei der Arbeit, würde ich sagen. Und jetzt haben wir hier bei Radio Schlagerparadies einen Albumtipp für euch, und zwar von Maite Kelly. 24/7 heißt ihr neues Album, und wir wollen mal sprechen über Der Morgen danach. Und Maite Kelly gehört ja ohne Frage zu den größten Stars am Schlagerhimmel. Ihre Konzerte, die füllen regelmäßig ganze Arenen, und seit 10 Jahren ist jedes ihrer Alben in den Top 10 der Charts gelandet. Mit ihrem neuen Album 24/7 könnt ihr der Sprung vielleicht erneut gelingen. Mit ihrer ersten Auskopplung, Der Morgen danach, hat sie schon mal entsprechend vorgelegt. 11 ganze Wochen auf Platz 1, länger als Helene Fischer damals mit Atemlos durch die Nacht. Wow, darauf ist sie auch zu Recht ein bisschen stolz.
1: Das ist natürlich ein Wahnsinnsrekord und natürlich aus der sportmännischen Sicht als Schreiberin ist es natürlich unfassbar, weil das ein unglaublicher Song ist, Atemlos, klar. Aber das war nicht der Vorsatz von mir. Ich habe nur gedacht, ich will einfach einen Knaller von Song schreiben, dass der dann auch so eine Bombe von Song werden würde. Das hat das Publikum letztendlich auserkoren, und sie sind die Hörer und sie sind die Wähler, die letztendlich euch dazu zwingen, das so lange zu spielen.
0: Erfolg kann man eben nicht planen, und umso schöner, wenn es dann trotzdem passiert. Bei Der Morgen danach hatte Maite aber schon ein besonderes Gefühl.
1: Beim Entstehen merkt man, man schafft was Besonderes, aber man weiß ja nie in dem Moment, ob es für andere auch so ist. In dem Moment bleibt man auch bei diesem Gefühl, und als es dann fertig war, haben wir gewusst, nicht mehr anfassen. So irgendwie, das hatte Magic, weil meistens wird beschrieben, wie man sich kennenlernt, am Abend vorher. Selten wurde erzählt, wie es am Morgen danach aussieht. Und dass das bei den Menschen so einen Kurzfilm herauskitzeln würden, damit habe ich niemals gerechnet, aber ich habe es gehofft.
0: Liebe Maite, es hat funktioniert, und noch viel spannendere musikalische Kurzfilme könnt ihr auf Maites neuem Album 24/7 erleben. 12 Songs voller Sinnlichkeit und Leidenschaft. Gesungen mit einer der schönsten Stimmen der Schlagerwelt. Unser Album-Tipp der Woche hier bei Radio Schlagerparadies. Maite Kelly, Der Morgen danach.

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0: Spieglein, Spieglein an der Wand, hier gibt's Musikwünsche aus erster Hand bei Radio Schlagerparadies. Ich hatte einfach mal Lust zu reimen. So, und Ute aus Solingen, die hat uns eine Nachricht hier ins Studio geschickt. Da hören wir jetzt mal rein.
1: Liebes Schlagerparadies-Team, liebe Antje, ich habe einen Wunsch von Helene Fischer und Florian Silbereisen, die Tasse Kaffee. Ihr habt einen super Sender, ich höre ihn schon seit Jahren, macht weiter so.

0: Hallo.
1: Hallo, schau mal herein oder hör mal herein, hier bei uns bei Radio Schlagerparadies. Allerdings ist das im Moment ein bisschen problematisch über die Alexa. Denn es gibt von uns jetzt einen wichtigen Tipp für alle Alexa-Nutzer. Wenn ihr sagt, Alexa, aktiviere Radio Schlagerparadies auf Skill, dann installiert sich nämlich unser kostenloser Skill automatisch und ihr habt keine Probleme, unser Programm zu starten. Und das ist im Moment nämlich da ein großes Problem. Also einfach nur den Befehl, Alexa, aktiviere Radio Schlagerparadies auf Skill und zack geht das wieder ganz reibungslos. Und reibungslos biete ich euch jetzt ganz viel gute Laune Musik, gleich mit Charlene und jetzt erstmal Julian Reim mit Nie wieder.

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0: Also der Sommer 76 muss wirklich toll gewesen sein, wenn man darüber auch noch singen muss. Ich bin nämlich 77 geboren. So, und das lassen wir jetzt mal so stehen. Und ich würde sagen, 20.000 Meilen ist ein wahnsinnig toller Song von Alessa. Und den habe ich jetzt für euch. Danach gibt's Walco. Also Radio lauter drehen und ganz viel Spaß hier auf Radio Schlagerparadies.
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0: und damit ist es 16 Uhr.
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2: Ich bin Doc Zeitler. Milliarden für Feldbetten und Notvorräte. Der Schutz der Bevölkerung im Verteidigungsfall soll verbessert werden. Das Kabinett hat dafür heute Vorschläge von Bundesinnenminister Dobrindt beschlossen.
3: Damit Deutschland für die Bewältigung von Krisen und möglichen kriegsbedingten Gefahren in Zukunft besser gerüstet ist, will die Bundesregierung viel Geld investieren. Insgesamt 10 Milliarden Euro bis 2029. Eine zentrale Rolle übernimmt das Technische Hilfswerk, weil es über große Erfahrungen bei Katastrophen verfügt. Es geht um die Beschaffung von Fahrzeugen, Geräten, aber auch um die Instandhaltung von Gebäuden. An über 60 Standorten soll außerdem eine sogenannte medizinische Taskforce des Bundes aufgebaut werden. Tine Klimach, Nachrichtenredaktion.
2: Außerdem hat das Kabinett heute Gesetzespläne von Verkehrsminister Schnieder auf den Weg gebracht, die darauf abzielen, den Führerschein für Fahrschülerinnen und Fahrschüler günstiger und flexibler zu machen. So soll der Theorieunterricht auch online stattfinden können. Für die Anzahl sogenannter Sonderfahrten soll es keine genauen Vorgaben mehr geben und der Fragebogen für die Theorieprüfung soll kleiner werden. Die Bundesanwaltschaft hat in München zwei mutmaßliche chinesische Spione festnehmen lassen. Das Ehepaar mit deutscher Staatsangehörigkeit soll für einen chinesischen Geheimdienst Kontakt zu Wissenschaftlern an deutschen Hochschulen aufgenommen haben. In mehreren Bundesländern fanden Maßnahmen statt, wie die Karlsruher Behörde mitteilte.
4: Sie gaben sich als Dolmetscher aus oder als Mitarbeiter von Autofirmen und machten sich so an die Wissenschaftler ran. Vor allem Lehrstuhlinhaber für die Bereiche Luft- und Raumfahrttechnik, Informatik oder künstliche Intelligenz. Einige der Opfer lockten sie nach China, angeblich um Vorträge vor Experten zu halten. Tatsächlich gehörten die angeblich zivilen Experten aber dann zu staatlichen chinesischen Rüstungsunternehmen. Und die nahmen die Infos über militärisch nutzbare Hochtechnologie, wie es heißt, natürlich gerne auf. Thomas Thonfeld, Nachrichten.
2: Mit dem Ölpreisschub im Zuge des Irankriegs hat die Inflation in der Eurozone weiter deutlich zugelegt. Im April stiegen die Verbraucherpreise im Jahresvergleich um 3%, wie das Statistikamt Eurostat mitteilte. Im März hatte die Inflationsrate in den Ländern mit der Euro-Währung bei 2,6% gelegen.
1: Das Wetter für Deutschland.
2: Die aktuelle Vorhersage des Deutschen Wetterdienstes. Im Osten und Süden in den nächsten Stunden meist stark bewölkt und Regenschauer. Im Laufe des Tages wird es nicht besser. Dort dann, wie schon im Rest des Landes, wechselnd bewölkt mit Schauern und einzelnen teils kräftigen Gewittern. 17 bis 23 Grad sind es heute maximal. Morgen im Nord- und im Südosten wechselnd bewölkt und örtlich Schauer. Im Rest des Landes wolkig. Im Südwesten auch länger sonnig. 19 bis 26 Grad.
0: Schlagerparadies. Also ich sag euch, das wird mit dem Wetter. Ich freue mich schon drauf und ich freue mich auf euch. Mein Name ist Antje Klann.
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Die wunderbare Irene Shear. Es ist 16.18 Uhr hier auf Radio Schlagerparadies und Zeit für Musikwünsche. Die gibt es jetzt erfüllt für Silke aus Niederweidbach. Und sie meint, ich war gestern beim Tourauftakt von Matthias Reim in Wetzlar. Mega! Grüße an alle Schlagerfans. Und was hat sie sich gewünscht? Natürlich Musik von Matthias Reim mit Einsamer Stern.

Ganz viel Sonne gibt es da hier und natürlich auch bei Radio Schlager Paradies. Und hier gibt es auch viele News. Und wir haben gerade in einem Interview mal gestöbert. Und zwar ein Interview, das Stefan Mross der Bild-Zeitung gegeben hat über seine Kündigung beim SWR. Und das war eiskalt, so der Entertainer. Jede Menge Vorwürfe folgten, doch was sagt eigentlich der Sender dazu? Schlager.de hakte beim SWR nach und bekommt auch prompt eine Antwort. Eine Sprecherin des Senders teilte nämlich auf Nachfrage mit. Der SWR hat Stefan Mross am 20. März persönlich informiert, dass immer wieder sonntags ab 2027 nicht fortgeführt wird, sowie die Hintergründe dazu erläutert. Und der SWR legt großen Wert auf die Wahrung der Vertraulichkeit interner Gespräche und hält sich an alle diesbezüglich getroffenen Vereinbarungen. Wir bitten um Verständnis, dass wir aus diesen Gründen nicht ins Detail gehen. Die Saison immer wieder sonntags startet am Sonntag, den 31. Mai. Uiuiuiui. Also ich glaube, da ist einiges los hinter den Kulissen. Ich würde sagen, ihr dürft euch das gerne alles selber zu Gemüte führen auf schlager.de. Wir haben auf jeden Fall ganz viel gute Laune und die gibt es jetzt. Nick P., wo die Liebe deinen Namen ruft. Ist viel schöner, über Liebe zu reden.

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Bevor wir hier über die Bienchen reden wollen, ja, das tun wir bei Radio Schlagerparadies auch zwischendurch mal, würde ich sagen, erfülle ich gerne deinen Musikwunsch. Till aus Nürnberg, liebe Grüße schickt er nämlich an alle Zimmermänner und hat sich einen richtig coolen Song zur Arbeit gewünscht. Wolfgang Petri mit Jana. Euch einen schönen Nachmittag um 16:35 Uhr.

0: Sehr schöner Song, sehr unterhaltsam. Ihr hört Radio Schlagerparadies und es geht ja auch im Schlager immer wieder gern mal um die Sache mit den Blümchen und den Bienchen. Heute wollen wir uns aber erstmal auf die Bienchen konzentrieren. Denn heute, am 20. Mai, ist Weltbienentag. Dass die kleinen gelben Tierchen ungeheuer wichtig sind für uns Menschen, das ist uns allen wahrscheinlich bewusst. Allein schon, was sie mit der Bestäubung von Pflanzen leisten, hat allein in Deutschland einen volkswirtschaftlichen Wert, der in die Milliarden geht. Aber so süß und wichtig Bienen auch sind, sie haben auch eine dunkle Seite und die ist richtig gruselig. Meine Kollegin Julia Walewski nimmt euch einfach mal mit.
1: Was ist gelb und schwarz und hat schon mal seine Königin getötet? Nein, es geht nicht um einen sehr farbenfrohen Game of Thrones Charakter, sondern um die Honigbiene. Wenn die Bienenkönigin nämlich schwächelt und zum Beispiel nicht mehr genug Eier legt, wird sie kurzerhand von ihren Arbeiterinnen gestürzt. Dazu umhüllen sie ihre Königin mit ihren Körpern in eine Art Ball und rücken immer enger zusammen, bis es in dem Ball so heiß wird, dass die Königin stirbt. Aber nicht nur die Bienenkönigin wird schnell mal aussortiert, auch die männlichen Bienen, die sogenannten Drohnen, haben ein ziemlich brutales Schicksal vor sich. Die sind nämlich lediglich zur Paarung da. Und beim sogenannten Hochzeitsflug paaren sich gleich mehrere Drohnen mit der Königin und sterben direkt danach, weil ihr Penis in der Königin stecken bleibt. Aber den Drohnen, die nicht zum Zug gekommen sind, denen geht es auch nicht viel besser, denn die werden von ihrem Bienenstock kurzerhand verstoßen und müssen elendig verhungern, weil sie selbst keinen Nektar sammeln können. Echt ganz schön barbarisch, diese Bienen.
0: Och, ist ja wirklich gruselig. Und ganz ehrlich, im zweiten Leben, ich werde keine Biene, das steht fest. Vivien Lind, du und ich gehören zusammen. Ich werde Schmetterling. Wenn

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Ach, da hat mein Chef wieder einen Song hier in die Playlist gepackt. Ich könnte mal heulen bei dem Lied. Juliane Werding, starke Gefühle aus dem Jahr 1988. Euch wünsche ich um 16.51 Uhr einen wundervollen Nachmittag und vielleicht habt ihr sogar schon Feierabend, ihr Glücklichen. Dann würde ich sagen, das feiern wir einfach mal gebührend mit Musik von Eloy de Jong.

0: Und damit ist es 17 Uhr.
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2: Ich bin Dirk Zeitler. Weniger Fragen und deutlich weniger Bürokratie. Die Bundesregierung plant eine Reform für den Führerschein, die ihn deutlich günstiger und einfacher machen soll. Fahrschulverbände lehnen die Pläne allerdings ab.
3: Aktuell werden für den Autoführerschein im Schnitt 3.400 Euro fällig, teilweise über doppelt so viel wie in anderen Ländern. Nach den Plänen von Verkehrsminister Schnieder soll sich das schon Anfang nächsten Jahres ändern. Der Theorieunterricht soll nicht mehr Pflicht sein, der Fragenkatalog von derzeit fast 1.200 Fragen zusammengestrichen werden und Fahrschüler sich digital per App vorbereiten können. Auch an die Sonderfahrten nachts, über die Autobahn oder über Land will die Bundesregierung ran. Die Fahrschulen warnen deshalb vor höheren Unfallzahlen und sorgen sich um ihre finanzielle Existenz. Tanja Wagner, Nachrichtenredaktion.
2: Die Bundesanwaltschaft hat in München zwei mutmaßliche chinesische Spione festnehmen lassen. Das Ehepaar mit deutscher Staatsangehörigkeit soll für einen chinesischen Geheimdienst Kontakt zu Wissenschaftlern an deutschen Hochschulen aufgenommen haben. In mehreren Bundesländern fanden Maßnahmen statt, wie die Karlsruher Behörde mitteilte. Unter dem durch den Iran-Krieg entstandenen Energiepreisdruck lockert Großbritannien die Sanktionen auf russisches Öl. Die britische Regierung erlaubt auf unbestimmte Zeit den Import von Flugzeugtreibstoff und Diesel, der in Drittländern aus russischem Öl raffiniert wurde.
4: Hintergrund sind Engpässe seit dem Krieg zwischen Israel, den USA und Iran und der Krise um die Straße von Hormus. Die für den Transport von bestimmten Treibstoffen bedeutende Meerenge ist seit Wochen weitgehend blockiert. Wegen der hohen Energiepreise erlaubt Großbritannien nun wieder, dass Diesel und Kerosin aus Drittländern importiert werden, auch wenn sie aus russischem Öl hergestellt wurden. Die Regierung nennt das nötige Flexibilität. Kritik gibt es aber trotzdem, denn London galt bisher als besonders harter Unterstützer der Russland-Sanktionen wegen des Ukraine-Krieges. Aus London, Philipp Detlefs.
2: Bei der weiteren Suche nach den drei Vermissten in Görlitz hat es in den Trümmern des zusammengestürzten Hauses keine konkreten Hinweise gegeben. Wir haben derzeit noch nichts gefunden, aber wir gehen davon aus, je tiefer wir kommen, dass die Wahrscheinlichkeit steigt, dass wir auf Personen treffen, sagte die Leiterin der Feuerwehr Görlitz, Anja Weigel, am Nachmittag. Das Haus war am frühen Montagabend eingestürzt.
1: Das Wetter für Deutschland.
2: Die aktuelle Vorhersage des Deutschen Wetterdienstes. Im Osten und Süden in den nächsten Stunden meist stark bewölkt und Regenschauer. Im Laufe des Tages wird es nicht besser. Dort dann, wie schon im Rest des Landes, wechselnd bewölkt mit Schauern und einzelnen teils kräftigen Gewittern. 17 bis 23 Grad sind es heute maximal. Morgen im Nord- und im Südosten wechselnd bewölkt und örtlich Schauer, im Rest des Landes wolkig. Im Südwesten auch länger sonnig. 19 bis 26 Grad.
0: Schlagerparadies. Ganz stressfrei geht es durch den Mittwochnachmittag. Mein Name ist Antje Klann. Schön, dass ihr eingeschaltet habt.
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Ute Freudenberg, weil du bist hier bei Radio Schlagerparadies und ich bin so traurig, dass sie nicht weiter Musik machen will und ich habe sie so gerne gehört und auch gerne mit ihr geplaudert. Ist wirklich eine sehr, sehr bezaubernde Frau. So, und musikalisch haben wir natürlich auch noch so einiges in petto für euch, damit ihr gut durch den Mittwochnachmittag kommt. Und zum einen gibt es gleich Kribbeln im Bauch und zwar mit Pi Werner und vorher Mike Leon Grosch, die Hoffnung stirbt zuletzt.

0: Ja, und bei manchen Nachrichten hier im Studio, da kriege ich auch Bauchkribbeln, ganz ehrlich. Ist das schön. Liebe muss was Tolles sein, denn Markus, der hat uns einen tollen Gruß hinterlassen und das auch an seine Liebste. Und da hören wir jetzt zusammen mal rein und spielen mal Mäuschen.
1: Wir wünschen uns das Lied Genghis Khan, Lorelei. Wir haben uns dort verlobt und haben im letzten Jahr auch geheiratet. Zwar nicht auf der Lorelei, sondern in Winterberg. Und ich wollte dir noch sagen, Schatz, ich liebe dich.

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So, und jetzt spiele ich für euch mal aber einen Song von Gilbert.

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Unser bayerisches Cowgirl Niki hier gehört auf Radio Schlagerparadies um 17.34 Uhr, da natürlich wieder Zeit ist für Musikwünsche. Und Jason aus Sangerhausen hat mir geschrieben, er grüßt Tobi, der soll mal mehr arbeiten. Heidewitzka, was bei euch los? Jungs, vertragt euch bei der Arbeit und helft euch einfach gegenseitig. Denn mit dem Song macht Arbeiten auf jeden Fall richtig Spaß. Henry, Valentino und Uschi im Wagen vor mir.

Daniel Celan hier gehört auf Radio Schlagerparadies. Und wenn ihr euch jetzt fragt, was ist denn eigentlich mit meiner Alexa los? Warum spielt die nicht Radio Schlagerparadies? Dann müsst ihr ja einfach nur sagen, Alexa, aktiviere Radio Schlagerparadies auf Skill und zack, funktioniert das Ding wieder. Denn meine hat hier oben auch gesprochen. Ich dachte so, es kann ja wohl nicht wahr sein. Ich will jetzt wieder meinen Sender hören und gucken, was meine Kollegen so zu berichten haben. Ja, das Ding hat einfach nicht funktioniert. Also, wie gesagt, ganz, ganz wichtig, genau diese Anweisung geben und dann funktioniert es einfach wunderbar. Und wunderbar ist auch ihre Musik, Claudia Jung. Ich darf mich nicht in dich verlieben. Warum denn nicht? Verlieben ist was ganz Tolles.

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Oh, René Ulbrich, hier gehört auf Radio Schlagerparadies um 17.49 Uhr am Mittwochnachmittag und vor meinem Fenster ist es sowas von dunkel und ich höre jetzt Gewitter draußen. Also ich glaube, Leute, wir brauchen einfach mehr Musik, um uns einfach gute Laune zu machen. Die bringt jetzt auf jeden Fall Lichtblick. Das letzte Mal.

Und auch er ist natürlich dabei beim großen Schlager-Olymp in Berlin am 30. Mai. Also auf jeden Fall Tickets sichern, wenn ihr noch keine habt. Das wird eine riesengroße Party. Ich freue mich wahnsinnig drauf und freue mich natürlich wahnsinnig drauf, ganz viele Hörer von Radio Schlagerparadies kennenzulernen, falls wir uns noch nicht mal live irgendwo gesehen haben. Also die Einladung ist auf jeden Fall raus und ich würde sagen, so, wir haben auf jeden Fall noch einen schönen Song, bevor ich mich in den Feierabend verabschiede. Jetzt heißt es hier nämlich endlich Feierabend mit meinem Kollegen Andreas Müller. Der steht in den Startlöchern. Ich sag bis dann, eure Antje Klann. Tschüss. Amen.

0: Und damit ist es genau 18 Uhr.
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2: Ich bin Dirk Zeitler. Milliarden für Feldbetten und Notvorräte. Der Schutz der Bevölkerung im Verteidigungsfall soll verbessert werden. Das Kabinett hat dafür heute Vorschläge vom Bundesinnenminister Dobrindt beschlossen.
3: Damit Deutschland für die Bewältigung von Krisen und möglichen kriegsbedingten Gefahren in Zukunft besser gerüstet ist, will die Bundesregierung viel Geld investieren. Insgesamt 10 Milliarden Euro bis 2029. Eine zentrale Rolle übernimmt das Technische Hilfswerk, weil es über große Erfahrungen bei Katastrophen verfügt. Es geht um die Beschaffung von Fahrzeugen, Geräten, aber auch um die Instandhaltung von Gebäuden. An über 60 Standorten soll außerdem eine sogenannte medizinische Taskforce des Bundes aufgebaut werden. Tine Klimach, Nachrichtenredaktion.
2: Die Bundesanwaltschaft hat in München zwei mutmaßliche chinesische Spione festnehmen lassen. Das Ehepaar mit deutscher Staatsangehörigkeit soll für einen chinesischen Geheimdienst Kontakt zu Wissenschaftlern an deutschen Hochschulen aufgenommen haben.
4: Sie gaben sich als Dolmetscher aus oder als Mitarbeiter von Autofirmen und machten sich so an die Wissenschaftler ran. Vor allem Lehrstuhlinhaber für die Bereiche Luft- und Raumfahrttechnik, Informatik oder künstliche Intelligenz. Einige der Opfer lockten sie nach China, angeblich um Vorträge vor Experten zu halten. Tatsächlich gehörten die angeblich zivilen Experten aber dann zu staatlichen chinesischen Rüstungsunternehmen und die nahmen die Infos über militärisch nutzbare Hochtechnologie, wie es heißt, natürlich gerne auf. Thomas Thonfeld, Nachrichtenredaktion.
2: Nach der Aufnahme eines Ebola-Patienten in der Berliner Charité sollen auch die Familienangehörigen des US-Amerikaners nachkommen. Seine Ehefrau und drei Kinder sollen ebenfalls in die Sonderisolierstation des Universitätsklinikums gebracht werden, wie das Bundesgesundheitsministerium mitteilte. Der Amerikaner hatte sich in der Demokratischen Republik Kongo mit dem Ebola-Virus angesteckt. Er wurde nach einem Ersuchen der USA an die Bundesregierung zur Behandlung nach Berlin ausgeflogen. Bei der weiteren Suche nach den drei Vermissten in Görlitz hat es in den Trümmern des zusammengestürzten Hauses keine konkreten Hinweise gegeben. Wir haben derzeit noch nichts gefunden, aber wir gehen davon aus, je tiefer wir kommen, dass die Wahrscheinlichkeit steigt, dass wir auf Personen treffen, sagte die Leiterin der Feuerwehr Görlitz, Anja Weigel, am Nachmittag. Das Haus war am frühen Montagabend eingestürzt.
1: Das Wetter für Deutschland.
2: Die aktuelle Vorhersage des Deutschen Wetterdienstes. Heute Abend wechselnd bewölkt mit Schauern und einzelnen teils kräftigen Gewittern. Abendwerte zwischen 13 und 20 Grad. In der Nacht dann vor allem im Südosten und Teilen der Mitte noch etwas Regen, sonst gebietsweise Nebel. Die Luft kühlt sich auf 12 bis 5 Grad ab. Morgen im Nord- und im Südosten wechselnd bewölkt und örtlich Schauer, im Rest des Landes wolkig. Im Südwesten auch länger sonnig und trocken. 19 bis 26 Grad maximal.
0: Euer tierischer Feierabend. Wir suchen ein Zuhause für den sanften Taco und reden über Futterwechsel ohne Magen-Darm-Stress. Ich bin Andreas Müller. Hallo.
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Radio Schlagerparadies um 10 nach 6. Hier ist er, euer tierischer Feierabend. Ich hoffe, ihr hattet einen entspannten Tag und freut euch jetzt vielleicht auch auf die Zeit mit euren Vierbeinern zu Hause. Und falls ihr noch einen tierischen Mitbewohner sucht, ich habe heute einen ganz feinen Kerl für euch dabei, den 9-jährigen Taco. Ein wunderschöner Podenco mit einem absolut treuen und sanften Wesen. Wer mit der Bezeichnung Podenco jetzt nichts anfangen kann, das ist eine windhundähnliche Jagdhundrasse, die ihren Ursprung auf der Iberischen Halbinsel haben soll, also grob im Gebiet Spanien und Portugal. Wer von euch also eine etwas ruhigere Hundeseele sucht, sollte sich unbedingt schon jetzt mal sein Foto auf radioschlagerparadies.de anschauen und in der zweiten Stunde wird's kulinarisch, aber mit Tücken. Es geht um den Futterwechsel, warum die neue Lieblingsmarke im Napf oft für Chaos im Magen sorgt und wie ihr das Ganze ohne böse Überraschung anstellt, erklärt uns dann Tierärztin Marion Tolle-Roth. Jetzt wird's aber erstmal musikalisch. Hier ist Annie Marie mit Wieder und Wieder. Kommt gut in den Feierabend mit Radio Schlagerparadies.

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0: stehen.
1: Ja, euer Feierabend, eure Musik. Ich habe gerade mal wieder in die Gruß- und Wunschbox reingeschaut, die ihr auf unserer Internetseite und in der kostenlosen Radio Schlagerparadies-App findet. Und eine Nachricht darin, die kam von Markus, der Radio Schlagerparadies über DAB Plus in Altdorf hört. Das liegt in Bayern in der Nähe von Nürnberg. Und der Markus möchte gerne seine Freundin, die Brigitte, grüßen, schickt viele Grüße aus Niederbayern und wünscht sich Klaus Danner, ich mag den Sommer.

0: Kommen wir jetzt zum Thema dieser Stunde, zur heutigen Tiervorstellung. Ja, wenn ein Hund aus dem Auslandstierschutz kommt, braucht er am Anfang oft einfach nur Menschen, die ihm Sicherheit geben. Und genau so jemand wird für den wunderschönen Podenco-Rüden Taco gesucht. Und der Taco wartet aktuell auf dem Tierschutzhof von Gut Eiderbichl in Osnabrück darauf, endlich in ein neues Zuhause vermittelt zu werden. Und Johanna Teufel vom Gut Eiderbichl wird uns jetzt mehr über diesen tollen Hund erzählen.
1: Heute darf ich euch unseren Hund Taco vorstellen. Taco wurde am 6. Dezember 2016 geboren und kommt ursprünglich aus einer Tierherberge in Spanien. Er ist ein wunderschöner Podenco mit einer ruhigen, sanften Ausstrahlung und einem liebevollen Wesen. Die Nähe zu Menschen, denen er sein Vertrauen schenken darf, genießt er sehr. Auch mit anderen Hunden zeigt er sich verträglich. Deshalb könnte er wunderbar als Zweithund leben. Für Taco wünschen wir uns ein ruhiges Zuhause, Menschen mit Herz, die ihm Sicherheit geben, gemeinsam mit ihm spazieren gehen und ihm zeigen, wie schön ein eigenes Zuhause sein kann. Ein Garten wäre schön, ist aber kein Muss. Viel wichtiger sind Zeit, Geduld und Zuwendung, sowie ein ruhiger Haushalt, in dem nicht ständig viel Trubel ist. Wenn ihr glaubt, dass Taco zu euch passen könnte, freuen wir uns sehr über eure Nachricht. Unser Tierschutzhof in Osnabrück hat täglich von 14 bis 16 Uhr geöffnet. Die Adresse von Gut Eiderbichl Osnabrück lautet Bad Essener Straße 39 49143 Bissendorf.
0: Ja, Taco ist wirklich eine ganz sanfte Seele, die einfach nur ankommen möchte. Weil er sich auch mit Artgenossen super versteht, wäre er sogar perfekt als Zweithund geeignet. Aber regelmäßige Spaziergänge und Auslauf sollten sein. Wenn ihr dem hübschen Kerl ein ruhiges Zuhause schenken möchtet, findet ihr alle Infos, sein Bild sowie die Kontaktdaten vom Gut Eiderbichl in Osnabrück bei uns im Netz auf radioschlagerparadies.de. Ein Klick, der für Taco viel verändern kann.

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Wir machen direkt weiter mit euren Wünschen. Wenn ihr auch mal euren Lieblingsschlager bei mir in der Sendung hören oder jemanden grüßen wollt, schickt mir einfach ganz unkompliziert eine WhatsApp-Sprachnachricht an die 06805-699-110 oder schreibt in unsere Gruß- und Wunschbox. Die findet ihr unter anderem in der kostenlosen Radio Schlagerparadies App. Das hat auch der Werner gemacht. Er hört Radio Schlagerparadies über den Internetstream und grüßt seinen Nachbarn, dem der Werner bei der Gartenarbeit behilflich war und der sich wiederum mit einem köstlichen Abendessen bei ihm bedankt hat. Und er wünscht sich jetzt Gabriela Massa mit Sag mal, träumst du grad von ihr?

Falls ihr es eben verpasst habt, wir suchen heute im tierischen Feieramt hier bei Radio Schlagerparadies ein ganz liebevolles Zuhause für den 9-jährigen Taco. Er ist ein bildschöner, schlanker, total sanfter Podenco-Mischling aus Spanien, der Trubel überhaupt nicht mag, dafür aber ausgiebige, gemütliche Spaziergänge und jede Menge Kuscheleinheiten. Weil er extrem verträglich ist, könnte er auch super als Zweithund vermittelt werden. Klickt euch einfach mal auf radioschlagerparadies.de rein, da findet ihr sein Foto und den direkten Draht zum Gut Eider Bichl in Osnabrück. Ein Blick lohnt sich, versprochen. Und mit dem Gut Eider Bichl könnt ihr auch gerne einen Termin in Osnabrück ausmachen, um sich den lieben Taco mal vor Ort anzuschauen und sich im wahrsten Sinne des Wortes vielleicht mal beschnuppern zu können.

allesamt mit ihrem aktuellen Titel 20.000 Meilen hier bei Radio Schlagerparadies. Ja, wenn ihr jemanden grüßen wollt oder einfach mal wieder euren Lieblingstitel hören wollt, schickt eine WhatsApp-Sprachnachricht an die 06805 699110 oder schreibt in die digitale Wunschbox auf radioschlagerparadies.de, in die ihr mir eure Wünsche gerne reinschreiben könnt. Das hat auch der Daniel gemacht, der Radio Schlagerparadies über die App hört. Der grüßt seine Mutter, die Michaela, und seinen Vater, den Ulrich, mit Deine Spuren im Sand von Howard Carpendale.

0: Es ist 19 Uhr.
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2: Ich bin Dirk Zeitler. Weniger Fragen und deutlich weniger Bürokratie. Die Bundesregierung plant eine Reform für den Führerschein, die ihn deutlich günstiger und einfacher macht. Fahrschulverbände lehnen die Pläne allerdings ab.
3: Aktuell werden für den Autoführerschein im Schnitt 3.400 Euro fällig, teilweise über doppelt so viel wie in anderen Ländern. Nach den Plänen von Verkehrsminister Schnieder soll sich das schon Anfang nächsten Jahres ändern. Der Theorieunterricht soll nicht mehr Pflicht sein, der Fragenkatalog von derzeit fast 1.200 Fragen zusammengestrichen werden und Fahrschüler sich digital per App vorbereiten können. Auch an die Sonderfahrten nachts, über die Autobahn oder über Land will die Bundesregierung ran. Die Fahrschulen warnen deshalb vor höheren Unfallzahlen und sorgen sich um ihre finanzielle Existenz. Tanja Wagner, Nachrichtenredaktion.
2: Wenige Tage nach dem Besuch von US-Präsident Trump haben Chinas Staats- und Parteichef Xi Jinping und Russlands Präsident Putin in Peking ihre Freundschaft und enge Zusammenarbeit betont. Vor der großen Halle des Volkes begrüßte Xi den Kreml-Chef mit militärischen Ehren und rotem Teppich. Xi verwies zum Auftakt auf eine von Unruhe geprägte internationale Lage. Der Bundestag hat heute in erster Lesung über einen Gesetzentwurf der Bundesregierung zum Recht auf Reparatur beraten. Mit der geplanten Reform soll eine EU-Richtlinie in nationales Recht umgesetzt werden. Der Entwurf sieht strengere Vorgaben für die Hersteller vor.
4: Die neuen Regeln sollen dazu anregen, sich für eine Reparatur zu entscheiden, anstatt für ein neues Produkt, so Bundesjustizministerin Stefanie Hubig. Konkret geht es darum, dass Hersteller von beispielsweise Waschmaschinen, Computern, E-Rollern und Co. dazu verpflichtet werden, die Geräte während der üblichen Lebensdauer zu einem angemessenen Preis zu reparieren, unabhängig von der Dauer der Produktgarantie. Außerdem sollen Geräte in Zukunft so konstruiert sein, dass man sie auch reparieren kann. Fiona Reinhardt, Nachrichtenredaktion.
2: Bei der weiteren Suche nach den drei Vermissten in Görlitz hat es in den Trümmern des zusammengestürzten Hauses keine konkreten Hinweise gegeben. Wir haben derzeit noch nichts gefunden, aber wir gehen davon aus, je tiefer wir kommen, dass die Wahrscheinlichkeit steigt. Das sagte die Leiterin der Feuerwehr Görlitz, Anja Weigel.
1: Das Wetter für Deutschland.
2: Die aktuelle Vorhersage des Deutschen Wetterdienstes. Heute Abend wechselnd bewölkt mit Schauern und einzelnen teils kräftigen Gewittern. Abendwerte zwischen 13 und 20 Grad. In der Nacht dann vor allem im Südosten und Teilen der Mitte noch etwas Regen, sonst gebietsweise Nebel. Die Luft kühlt sich auf 12 bis 5 Grad ab. Morgen im Nord- und im Südosten wechselnd bewölkt und örtlich Schauer, im Rest des Landes wolkig. Im Südwesten auch länger sonnig und trocken. 19 bis 26 Grad maximal.
0: 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Gleich klären wir mal, wie bei Hund und Katze ein Futterwechsel ohne Magen-Darm-Stress klappen kann. Ich bin Andreas Müller, willkommen im tierischen Feierabend.
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0: Stunde zwei im tierischen Feierabend. Schön, dass ihr weiter mit dabei seid. Wir sprechen gleich über ein Thema, das fast jeder Tierbesitzer schon mal durchgemacht hat. Man möchte seinem Liebling was Gutes tun, kauft ein neues Futter und die Quittung folgt prompt auf dem Teppich. Tierärztin Marion Tolley-Roth weiß, dass so ein Wechsel für den Magen-Darm-Trakt der Tiere erstmal purer Stress sein kann.
1: Der Futtermittelwechsel kann immer ein Stress sein für den Magen-Darm-Trakt. Und es gibt Hunde und Katzen, die sind empfindlich vom Magen-Darm-Trakt, wie in der Humanmedizin auch. Und es gibt andere Patienten, die sind da sehr stabil. Da ist es unproblematisch, ein Futtermittelwechsel. Also potenziell kann jeder Futtermittelwechsel eine Magen-Darm-Symptomatik, in aller Regel einen Durchfall hervorrufen.
0: Da haben wir den Salat. Ein neuer Sack Futter und schon läuft es beim Vierbeiner nicht mehr rund. Wie er die Menüumstellung anstellt, ohne dass es gleich im Desaster endet, das lösen wir gleich ausführlich auf.

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Egal, ob bei uns über DAB Plus, den Rapstream oder über unsere kostenlose Radio Schlagerpartys App hört, eure Grüße, die kommen garantiert immer an. Schickt eine WhatsApp-Sprachnachricht an die 06805 699 110 oder schreibt einfach in die Gruß- und Wunschbox. Und genau hier hat mich gerade ein Wunsch vom Gerrit erreicht, der Radio Schlagerparadies über DAB Plus hört. Er schickt viele Grüße aus Bremen an alle und wünscht sich Ilka Grünewald mit dir für immer 17.

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0: Muy bien, Semin Rossi hier bei Radio Schlagerparadies. Ja, jetzt kommen wir zu unserem Hauptthema heute hier, Futtermittelwechsel. Ja, es ist der Klassiker, das Tier verträgt das Futter nicht mehr oder man will einfach mal eine andere Marke ausprobieren. Und was machen viele von uns? Altes Futter weg, neues rein. Und wenn es dann Probleme gibt, wird direkt das nächste Futter gekauft. Dass dieser Aktionismus aber genau der falsche Weg ist, erklärt uns jetzt mal Tierärztin Marion Tholey-Roth.
1: Den Futtermittelwechsel am besten auch mit dem Tierarzt besprechen, weil der muss sinnvoll gemacht werden. Viele Halter wechseln hier aktionistisch das Futtermittel und kommen dann zu uns und sagen, oh, ich habe schon dreimal gewechselt, am Futter liegt es nicht. Die Futterumstellung ist aber nie gescheit erfolgt, also so, dass sie wirklich aussagekräftig ist.
0: Einfach wild durcheinander wechseln bringt also gar nichts, außer ein verwirrtes Tier und einen unruhigen Magen. Aber wie macht man es denn nun richtig? Wie sieht der perfekte Fahrplan für eine gesunde Futterumstellung aus?
1: Es gibt unterschiedliche Gründe, warum ich das Futtermittel wechsle. Wenn ich jetzt sage, wir haben eine Unverträglichkeit, dann ist es sinnvoll, dass man das langsam wechselt. Oder auch wenn ich einfach nur die Marke wechseln möchte aus irgendeinem Grund, dass ich langsam wechsle. Dass man so innerhalb einer Woche immer mehr von dem neuen Futter unter das alte drunter macht und so nach einer oder anderthalb Wochen komplett auf dem neuen Futter läuft.
0: Eine Woche Zeit lassen und langsam mischen, das ist also das Geheimrezept für die allermeisten Fälle. Aber wie so oft im Leben gibt es auch hier eine ganz wichtige Ausnahme, wenn nämlich der Verdacht auf eine echte Futterallergie im Raum steht. Müssen wir komplett anders vorgehen?
1: Wenn ich aber den Verdacht auf eine Futtermittelallergie habe, also beim Hund ist es hauptsächlich der Fall, der da mit Juckreiz reagiert auf die Inhaltsstoffe in dem Futtermittel. Hier ist es so, dass wir das Futter nicht langsam wechseln, sondern von jetzt auf gleich. Das heißt, hier in diesem speziellen Fall ist es wirklich so, dass man sagt, heute bekommt er noch sein altes Futter und morgen nehme ich das neue. Aber nur in diesem Fall, wie gesagt, der Hund mit der Futtermittelunverträglichkeit und mit Juckreiz. Alles andere, Futtermittelumstellungen sinnvollerweise immer langsam.
0: Bei Juckreiz und dem Verdacht auf eine Allergie heißt es also radikaler Schnitt von heute auf morgen, aber eben nur in diesem speziellen Fall und am besten in Absprache mit der Tierarztpraxis. Also nehmt euch Zeit beim Futterwechsel, dann bleibt der Napffrieden im Haus auch gesichert. Ich wünsche euch und euren Fellnasen jetzt erstmal einen guten Appetit für das Abendessen. Weiter geht's hier mit Musik von Mitch Keller. Bitte melde dich bei mir.

0: Apropos, bitte melde dich bei mir. Ich finde es ja auch mal toll, wenn ich eure Stimmen mal höre und ihr nicht immer nur meine. Deswegen schickt mir eure Musikwünsche immer gerne direkt als Sprachnachricht ins Studio an die 06805 699 110. Und der nächste Wunsch, der kommt aus Schleswig-Holstein. Wir hören mal rein.
1: Hallo, hier ist Petra aus Neumünster in Schleswig-Holstein. Ich wünsche mir Marian Weißer, das schwarze Schaf. Vielen Dank. Tschüss.

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Ja, das war's für heute. Der tierische Feierabend geht zu Ende, aber denkt bitte nochmal an den 9-jährigen Tag aus unserer Tiervorstellung. Der sanfte Podenco wartet in Osnabrück sehnsüchtig auf seinen neuen Menschen. Wenn ihr also ein Plätzchen frei habt, schaut ihn euch an auf radioschlagerparadies.de. Jetzt übernimmt Udo Hess mit Schlager 2.0. Davor gibt's aber noch einen Musikwunsch. Der Wolfgang, der kommt aus Gutshorn, das liegt in Niedersachsen in der Nähe von Hannover. Er hört dort Radioschlagerparadies über DAB Plus und schreibt: Ich grüße meine Melanie, es ist schön, dass es dich gibt. Ja, und ich sage, es ist schön, dass es euch gibt. Ich wünsche euch jetzt auf jeden Fall einen schönen Abend. Ich bin Andreas Müller und sage Tschüss, Bye-bye und Salut.

0: Die Zeit, es ist 20 Uhr.
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2: Ich bin Dirk Zeitler. Milliarden für Feldbetten und Notvorräte. Der Schutz der Bevölkerung im Verteidigungsfall soll verbessert werden. Das Kabinett hat dafür heute Vorschläge von Bundesinnenminister Dobrindt beschlossen.
3: Damit Deutschland für die Bewältigung von Krisen und möglichen kriegsbedingten Gefahren in Zukunft besser gerüstet ist, will die Bundesregierung viel Geld investieren. Insgesamt 10 Milliarden Euro bis 2029. Eine zentrale Rolle übernimmt das Technische Hilfswerk, weil es über große Erfahrungen bei Katastrophen verfügt. Es geht um die Beschaffung von Fahrzeugen, Geräten, aber auch um die Instandhaltung von Gebäuden. An über 60 Standorten soll außerdem eine sogenannte medizinische Taskforce des Bundes aufgebaut werden. Tine Klimach, Nachrichtenredaktion.
2: Nach ihrer Festnahme in München sind zwei mutmaßliche Spione für China in Untersuchungshaft. Ein Ermittlungsrichter am Bundesgerichtshof eröffnete dem deutschen Ehepaar die Haftbefehle und setzte diese in Vollzug. Laut Bundesanwaltschaft arbeiteten die Eheleute für einen chinesischen Geheimdienst. Sie sollen versucht haben, an wissenschaftliche Informationen zu Spitzentechnologie zu gelangen, die auch militärisch nutzbar ist.
4: Sie gaben sich als Dolmetscher aus oder als Mitarbeiter von Autofirmen und machten sich so an die Wissenschaftler ran. Vor allem Lehrstuhlinhaber für die Bereiche Luft- und Raumfahrttechnik, Informatik oder künstliche Intelligenz. Einige der Opfer lockten sie nach China, angeblich um Vorträge vor Experten zu halten. Tatsächlich gehörten die angeblich zivilen Experten aber dann zu staatlichen chinesischen Rüstungsunternehmen. Und die nahmen die Infos über militärisch nutzbare Hochtechnologie, wie es heißt, natürlich gerne auf. Thomas Thonfeld, Nachrichtenredaktion.
2: Mit dem Ölpreisschub im Zug des Iran-Kriegs hat die Inflation in der Eurozone weiter deutlich zugelegt. Im April stiegen die Verbraucherpreise im Jahresvergleich um 3%, wie das Statistikamt Eurostat mitteilte. Im März hatte die Inflationsrate in den Ländern mit der Euro-Währung bei 2,6% gelegen. 4 Stunden nach Start der neuen Elektroautokaufprämie lagen bereits knapp 17.000 Anträge vor. Das teilte das Bundesumweltministerium mit. Förderfähig sind Kauf und Leasing neuer E-Autos und bestimmter Plug-in-Hybride sowie Elektroautos mit sogenannten Reichweitenverlängerern. Die Förderung für ein neues E-Auto hängt an bestimmten Einkommensgrenzen.
1: Das Wetter für Deutschland.
2: Die aktuelle Vorhersage des Deutschen Wetterdienstes. Heute Abend wechselnd bewölkt mit Schauern und einzelnen teils kräftigen Gewittern. Abendwerte zwischen 13 und 20 Grad. In der Nacht dann vor allem im Südosten und Teilen der Mitte noch etwas Regen, sonst gebietsweise Nebel. Die Luft kühlt sich auf 12 bis 5 Grad ab. Morgen im Nord- und im Südosten wechselnd bewölkt und örtlich Schauer, im Rest des Landes wolkig. Im Südwesten auch länger sonnig und trocken. 19 bis 26 Grad maximal.
5: Dann legen wir mal los. Geht rein in den Mittwochabend mit den Schlagern ab dem Jahr 2000. Schön, dass ihr dabei seid. Mein Name ist Udo Hess. Hallo.
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Ja, ja, so kennen wir die Melissa Naschenweng. Sie steht auf Bergbauernburm. Aktuell geht gerade für sie ein großer Wunsch in Erfüllung. Sie wird Mitte Juni als Wachsfigur bei Madame Tussauds im Wiener Prater stehen. Da ist sie dann also wirklich in guter Gesellschaft, denn dort stehen auch weitere Sänger aus Österreich, wie zum Beispiel unser Volks-Rock'n'Roller Andreas Gabalier oder auch Hansi Hinterseer. In Deutschland hat ja zuletzt Helene Fischer ihre Wachsfigur erhalten. Bei mir gibt's jetzt nichts aus Wachs, nur ganz viel Musik. Wenn eure Lieblingsmusik ab dem Jahr 2000 hier laufen soll, dann teilt es mir doch ganz einfach bitte mit. Schreibt mir über unsere Radioschlagerparadies.de Webseite oder quatscht auf unseren Anrufbeantworter. Das geht auch alles über unsere kostenlose Schlagerparadies-App. Die Telefonnummer, die sage ich euch natürlich, das ist die 06805 699110. Nochmal die Telefonnummer für Grüße und Musikwünsche. 06805 699110. Geschrieben hat mir unter anderem die Claudia Pannhausen. Sie wohnt in Kamp-Lindfort, das ist eine Stadt, liegt am Niederrhein, also in Nordrhein-Westfalen, bedankt sich bei ihrem Schatz für den tollen Urlaub mit dem Wohnmobil und macht dann auch noch einen kleinen Reimsatz. Wir haben bei Sträter zusammen gelacht und in Neuharlingersiel eine wunderschöne Zeit verbracht. Ja, Claudia, die liebt ihren Schatz schon seit 33 Jahren und doch jeden Tag noch mehr und freut sich natürlich auch auf weitere schöne Zeiten mit ihm. Claudia Pannhausen aus Kamp-Lindfort. Für dich jetzt Helene Fischer und unser Tag.

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0: Ich bin...
1: Immer wieder samstags spielen wir hier eure Lieblingshits in unserer hauseigenen Schlagerparade. 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

30, die stellt Kollege Joachim Müller vor. Und obendrauf gibt's immer auch noch 5 Neuvorstellungen, für die ihr voten könnt. 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Dort sind alle Songs aufgeführt und ihr könnt eure bis zu 5 Votes dort abgeben, gerne täglich. Vielleicht gefällt euch ja auch der neue René Ulbrich-Song. Er war einer der 5 Neuvorstellungen letzten Samstag. Er ist nicht nur Sänger und Songwriter, sondern auch Veranstalter und Organisator des Events Schlager unter Palmen. Gerade erst waren 600 Hörer mit ihm und ganz vielen anderen Künstlern auf Kreta. Und weiter geht's im September nach Ägypten ans Rote Meer. Da können die Hörer dann auch ganz hautnah so Künstler wie zum Beispiel Eva Luginger, Claudia Jung, Olaf Berger oder auch Rosanna Rocci erleben. Wenn ihr erleben wollt, dass Renés neuer Titel Josephine in unsere hauseigene Schlagerparade kommt, ja, dann könnt ihr ganz einfach kräftig dafür voten. Das Ergebnis gibt's dann am Samstag ab 17 Uhr. Bin richtig gespannt, ob er es schafft. Und eins

0: Frisch gepresstes von Sängerin und meiner Moderationskollegin Antje Klann. Die Plattenfirma schreibt zum Song, dass er im Radio hängen bleibt und im Kopf weiterläuft. Wie die Liebe selbst. Ja, ganz gut läuft auch der nächste Song, der ist sich gewünscht worden von der Thea. Hören wir einfach mal rein. Hallo.
1: Ja, hallo. Hier spricht die Thea Miedl aus Bayern. Ich hätte von Ramon Roselli gerne das Lied Komm und bedien dich bei mir. Und vielen Dank und gute Nacht.

Der Stern, der deinen Namen trägt, ist bereits 1998 als Solo-Single von Nick P. veröffentlicht worden. Doch erst die Partyschlager-Version, die wir jetzt gerade gehört haben mit DJ Ötzi, ist 2007 zum Superhit geworden. Über 1 Million Exemplare sind davon verkauft worden. Damit ist dieser Titel einer der erfolgreichsten Schlager aller Zeiten. Schön, dass wir ihn hier bei Radio Schlager Paradies nochmal wiederhören konnten. Ja, jetzt schlägt die Pumpe ein bisschen schneller, denn von Maite Kelly gibt's einen Kuss in Paris.

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Christine Stark, die geht jetzt ihren Weg allein. Das hat sie vor kurzem erst in der MDR-Talkshow Riverboat gesagt. Da habe ich erstmal schon Riesenschreck bekommen und gedacht, sie hätte sich von Matthias Reim getrennt. Nee, darum geht's gar nicht. Es geht nur um das berufliche Auseinandergehen. Die Christine möchte in der Hinsicht ein bisschen selbstständiger werden. Sie ist mit Matthias Reim jetzt seit 13 Jahren zusammen. Davon sind sie seit 5 Jahren verheiratet. Und da hat sie natürlich dem Meister, wie sie so schön sagt, immer mal über die Schulter geschaut. Das ist jetzt vorbei. Die Christine möchte selber schreiben, co-produzieren und ihre Intention dort einfach reinbringen, damit es noch authentischer, noch echter ist. Wie die neuen Songs auf einer großen Bühne klingen, davon können sich jetzt die Fans schon ganz bald ein Bild davon machen, beziehungsweise ein Gehör davon machen. Morgen geht's nämlich los mit ihrer Lichtspieltour 2026. Jetzt entführt uns Christine Stark erstmal musikalisch nach Spanien, genauer gesagt in die Stadt Barcelona.

0: Neuer Song von Romy Kirsch, Tabu. Jetzt geht's musikalisch zum absoluten Herrscher im alten Ägypten.
1: Einen wunderschönen guten Abend, lieber Udo von Schlagerparadies.
0: Hallo.
1: Besten Dank für deine tolle Sendung heute Abend.
0: Danke.
1: Hier ist euer Stammhörer Markus Herbertsheim in Baden-Württemberg und ich würde mich sehr freuen, von den Amigos dem Pharao zu hören. Ich wünsche allen einen wunderschönen Abend und morgen einen guten startenden Donnerstag. Viele liebe Grüße zu euch im Studio.

0: voll ins Radio könnte euer Musikwunsch kommen, wenn der ab dem Jahr 2000 ist, hier in der Sendung. Vielleicht noch bis um 22 Uhr. Schauen wir einfach mal. Schreibt mir gerne über unsere Website radioschlagerparadies.de oder quatscht auf unseren Anrufbeantworter. Macht eine WhatsApp-Sprachnachricht. Ganz egal, wie auch immer. Die Telefonnummer dazu ist die 06805-699110. Nochmal die Telefonnummer für eure Schlager ab dem Jahre 2000. 06805-699110. Geschrieben hat mir Simon Rau. Er wohnt in Bissingen. Das liegt im schwäbischen Landkreis Dillingen an der Donau, so etwa 60 Kilometer vom Ort entfernt, ist die Stadt Augsburg. Grüße, so schreibt er, gehen raus an die Schlagerfreunde Unteres Kesseltal Bissingen. Heute beim Kartenspielen und Cola Weizen trinken, dann mal Prost. Christian Steifen soll laufen mit Ich fühl mich Disco. Yo, dann machen wir das doch einfach Baby. Mal.
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0: Ich weiß nicht, wie es euch geht, aber bei der Musik, da kriege ich immer ganz tolle Lust auf Urlaub. Sommer, Sonne, Strand und Meer, das wäre doch was. Oder ab in die Berge, zum Beispiel in die Schweiz, da kommt ja die Beatrice Egli her. Apropos Beatrice Egli, ist euch schon der Ehering an Beatrice Eglis linker Hand aufgefallen? Also, sie hat jetzt nicht still und heimlich den Traummann fürs Leben gefunden und geheiratet. Nee, der Ring, der ist von ihren Großeltern. 2022 sind die verstorben. Für Beatrice sind sie ganz, ganz große Vorbilder.
1: Ja, ich sage immer, die Veränderung ist so die Beständigkeit im Leben. Und ich verändere sehr gerne selber viel und suche auch die Veränderung, weil ich finde, es gibt so viel Neues zu entdecken. Und das haben meine Großeltern wirklich auch gelebt. Sie haben die Welt bereist. Sie haben mit uns Kinder alles gemacht. Ich habe von meinem Opa Skifahren gelernt. Wir waren in der Garage und haben Vogelhäuser gebaut, Lastwagen gebaut aus Holz, Pfeilbogen. Mit Oma habe ich das erste Mal die Hände lackiert und das erste Mal haben wir Styling gemacht und Modeschau gemacht. Und das ist etwas, was ich sage, es ist so schön, wenn man neugierig bleibt, weil das habe ich von meinen Großeltern so gemerkt. Die waren immer in der Zeit, die waren voll mit uns. Natürlich waren sie die Großeltern nicht immer super Hipster, aber sie waren lässig, weil sie es versucht haben. Und das finde ich etwas, was ich fürs Leben mitnehme von ihnen. Immer weiterzugehen und zu gucken, wo geht die Reise noch hin, weil ankommen wäre langweilig.
0: Naja, ankommen ist in der Tat nicht ihr Ding. Es geht halt immer weiter und so geht Beatrice Egli ab dem 19. September auch auf große Tour. Die Vorbereitungen dazu laufen bereits jetzt auf Hochtouren und wir können uns schon mal musikalisch ein bisschen drauf einstimmen mit diesem Song hier. Au revoir.

0: Es hat geklungen nach Santiano und jetzt gehen wir zu Trucker Mischa. Er ist wieder beruflich unterwegs mit seinem Truck. Allen natürlich bei der Gelegenheit, die auch von A nach B fahren, denen allen eine gute Fahrt. Kommt vor allem gut und sicher an eurem Ziel an.
1: Ja, einen wunderschönen guten Abend. Hier ist wieder der Trucker Micha, der wieder Richtung Süden unterwegs ist. Ich grüße alle Trucker und Truckerinnen, das Schlagerparadies-Team. Und ja, ich wünsche mir von Michel das Lied Paris. Wäre schön, wenn ihr das hinbekommen würdet. Ja, und dann wünsche ich allen noch einen schönen Abend und einen schönen Feierabend nachher. Ciao, ciao.

Vielfach ist in der Schlagerszene ja zwischen den Künstlern ein Hauen und Stechen angesagt. Nicht so bei Gigi Anderson und Andrea Berg, konnte ich jetzt lesen in der Zeitschrift Meine Melodie. Denn die beiden verbindet eine Freundschaft, kennen sich aber auch schon ewig. Andrea ist eine echte Freundin für ihn. Er kann sie immer anrufen und sie hat immer ein offenes Ohr. Damals war Gigi noch der Star und hat Andrea am Anfang ihrer Karriere auf seiner Tournee auftreten lassen. Naja, und er hat jetzt Auftritte bei Andrea auf ihrem Sonnenhof. Und sie haben Kosenamen füreinander. Die Andrea sagt zu Gigi, mein Kleiner. Und er nennt Andrea meine Süße. Andrea hilft Gigi auch bei wichtigen Entscheidungen und steht ihm mit Rat und Tat zur Seite. Ja, das ist doch wirklich schön, wenn es noch richtig gute Freundschaften in der Schlagerszene gibt. Gigi Anderson verabschiedet jetzt bei uns seine Sommerliebe. Na, und danach habe ich mir gedacht, spielen wir direkt Andrea Berg, denn sie meint, diese Nacht ist jede Sünde wert. Hören wir doch ganz einfach mal rein.

0: tropische Nächte mit Lady Jamaika und die Schlagerpiloten. Jetzt habe ich hier Harald und Marco. Hallo.
1: Ja, hallo. Hier ist der Harald und der Marco. Wir aus Freiermacher. Wir wünschen dir und es war ein Meier nach Rosenberg. Ich bin hier und ich grüße mich ganz herzlich. Die zwei Kassenfahrer, die ganzen Tag mit Kater Co., der Afriel in Potsdam, die Renate in Cottbus mit Kater Benzi. Dich, Udo, ist natürlich dein Kollege Michael Nickmeier und Arno Polter und ein Geburtstagskind nach Potsdam zu Jörg Richter und wo dein Freund, wenn er Wunsch in Erfüllung gehen würde, wünsche ich allen noch einen schönen Abend.

Jetzt habe ich gleich noch den Musikwunsch für die Heidi Maheinicke aus Hannover. Sie grüßt alle Fans von Ute Freudenberg, möchte gerne auch von der Ute vielleicht im nächsten Leben hören. Wird auf jeden Fall jetzt gleich für dich erklingen. Doch vorher gehe ich noch aus diesem Studio raus, fahre nach Haus. Mein Name ist Udo Hess. Wünsche euch jetzt weiterhin viel Spaß hier im Programm mit Kollege Volker Schommer, er macht uns den Nachtschwärmer bis um Mitternacht. Macht's gut, schönen restlichen Abend noch.

0: Es ist 22 Uhr.
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2: Ich bin David Riemer. Künftig sollen sich EU-Bürger statt mit Personalausweis auch per Smartphone-App ausweisen können. Das soll den Alltag erleichtern. Das Bundeskabinett hat dazu Neuregelungen auf den Weg gebracht und die Einführung der sogenannten digitalen Brieftasche gesetzlich vorbereitet.
3: Das Smartphone soll zum Ausweis werden. Ältere Menschen sollen ihren Personalausweis nicht mehr erneuern müssen. Und beim Umzug muss der neue Wohnort im Reisepass nicht mehr nachgetragen werden. Beim Perso gilt das für alle Älteren, die 70 Jahre oder älter sind. Aber das ist nur für den alltäglichen Gebrauch bei uns in Deutschland gedacht. Wer ins Ausland reisen will, braucht nach wie vor einen gültigen Ausweis. Eine digitale Brieftasche soll es ab Januar geben. In einer App kann man dann den Personalausweis hochladen und sich damit bei Behörden und Dienstleistern im Netz ausweisen. Die Nutzung ist freiwillig. Aus Berlin, Tine Klimach.
2: In der EU gibt es eine Einigung auf die vollständige Umsetzung des umstrittenen Zolldeals mit den USA. Unter dem Eindruck der jüngsten Drohungen von US-Präsident Trump verständigten sich Vertreter der Regierung und des EU-Parlaments unter anderem darauf, Zölle auf US-Industriegüter abzuschaffen. An den Plänen gibt es aber auch Kritik.
4: Die Linken-Fraktion im Europaparlament beispielsweise findet, die EU habe aufgegeben und lasse sich in einen schlechten Handelsdeal mit den USA zwingen. Es fehle der politische Wille, sich gegen die Erpressung von Trump zu stellen. Deutsche Industrieverbände dagegen lobten die Einigung auf die vollständige Umsetzung des Zolldeals. Die EU stärke so ihre Verhandlungsposition gegenüber Washington. Die Einigung der Vertreter der Mitgliedstaaten und des Parlaments muss jetzt noch vom Ministerrat und dem Plenum des Parlaments bestätigt werden. Bis spätestens zum 4. Juli sollen die Regelungen dann in Kraft treten. Fiona Reinhardt, Nachrichtenredaktion.
2: Die Regierungspläne für ein Recht auf Reparatur stoßen bei der Opposition auf Vorbehalte. Die AfD warnte bei der ersten Lesung im Bundestag vor überzogenen Haftungsrisiken zulasten kleiner Händler. Grünen und Linken geht der Gesetzentwurf hingegen nicht weit genug. Sie fordern unter anderem klarere Regelungen und Fristen sowie einen staatlichen Reparaturbonus. Nach ihrer Festnahme in München sind zwei mutmaßliche Spione für China in Untersuchungshaft. Ein Ermittlungsrichter am Bundesgerichtshof eröffnete dem deutschen Ehepaar die Haftbefehle und setzte diese in Vollzug. Das teilte eine Sprecherin mit. Laut Bundesanwaltschaft arbeiteten die Eheleute für einen chinesischen Geheimdienst. Sie sollen versucht haben, an wissenschaftliche Informationen zu Spitzentechnologien zu gelangen, die auch militärisch nutzbar ist.
1: Das Wetter für Deutschland.
5: Die aktuelle Vorhersage des Deutschen Wetterdienstes. Heute Abend wechselnd bewölkt mit Schauern und einzelnen teils kräftigen Gewittern. Abendwerte zwischen 13 und 20 Grad. In der Nacht dann vor allem im Südosten und Teilen der Mitte noch etwas Regen, sonst gebietsweise Nebel. Die Luft kühlt sich auf 12 bis 5 Grad ab. Morgen im Nord- und im Südosten wechselnd bewölkt und örtlich Schauer, im Rest des Landes wolkig. Im Südwesten noch länger sonnig und trocken. 19 bis 26 Grad maximal.
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7: Und damit starten wir rein in den Wochenteiler Ausklang mit euren Grüßen, euren Wünschen und mit mir. Mein Name ist Volker Schummer. Schön, dass ihr mit dabei seid. Hallo.
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1: So sieht's aus, die Alessa. Mein Herz sucht noch. 2019 hat sie darüber gesungen, ob sie es gefunden hat, das Herz, beziehungsweise ihr Herz jemanden gefunden hat. Wir wissen es nicht so genau. Sie war ja letztes Jahr zum Interview bei uns. 20.000 Meilen unter dem Radar ist ja ihr aktueller Titel. Und aber vielleicht war es ja genau der, den sie damals nicht so haben wollte. Man weiß es eben nicht so genau. Beim nächsten Interview werden wir mal nachfragen. Immer wieder will ich wieder dich. Meine Güte, ein absolut komplexer Titel. Saskia Leppin und Daniel Sommer. Deren aktuelle Nummer, die kommt gleich zu uns und das ist ein Musiktitel, der auch bei uns zu finden ist in der Schlagerparade. Aktuell von Platz 9 auf Platz 6 gestiegen, in der 5. Woche dabei, also 5 Wochen hat er noch. Und wenn ihr denkt, der Titel gehört weiter nach vorne, dann einfach mitvoten. 5 Votes habt ihr noch für heute in den nächsten knapp 2 Stunden. Dann ab Mitternacht wieder 5 Votes für den morgigen Donnerstag. Also einfach mal reinklicken unter radioschlagerparadies.de und da die Schlagerparade ansurfen. Bevor der Titel jetzt gleich kommt, gibt es noch einen Musikwunsch und zwar vom Lukas. Der wollte mal wieder den Wendler hören und ist der Meinung, alles egal.

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Tja, er wünscht sich, er wäre ein Superman, der Johnny Hamburg. Ich stelle mir das gerade mal so vor, wie er sich in einen blauen, schön anliegenden Schlafanzug reinzwängt und dann noch einen roten Schlüppi drüber zieht und ein Cape hinten dran. Dann ist Johnny Hamburg unser Superman hier auf Radio Schlagerpartys. Da habe ich jetzt wieder Bilder im Kopf. Ich muss mir gleich ein paar Katzenbilder reinziehen, sonst wird das heute nichts mehr. Wir kommen jetzt mal zu Vanessa Mai. Die ist ja momentan mit ihrer aktuellen Nummer Rohdiamant auch in aller Munde bzw. in aller Ohren auch hier auf Radio Schlagerparadies. Das Album dazu heißt ja Traumfabrik, ist Ende letzten Jahres rausgekommen und es wird auch eine passende Tour geben, und zwar September, Oktober diesen Jahres. Die Tour führt durch mindestens 16 Städte in Deutschland und der Schweiz, darunter Kiel, Bremen, Köln, München, Berlin, Stuttgart, Hamburg und Zürich. Also andere Termine wird es noch geben, eventuell dann schon mal auf der Seite der Künstlerin nachschauen, wie es aussieht, wann sie dann in eurer Nähe zu sehen ist. Und zum ersten Mal organisiert Vanessa Mai ihre Tour selbst über ihre Plattform Mai Live. Ein ungewöhnlicher Schritt im Pop-Schlager-Bereich, der ihre künstlerische Unabhängigkeit nochmal unterstreichen will. Ich bin mal gespannt, wie das Experiment funktioniert, aber ich denke mal, sie wird schon Karten verkaufen. Die Musik ist ja auch richtig gut. Und jetzt kommt sie gleich auch mit dem Titel aus dem Jahr 2017. Und wenn ich träume, das ist ein Musikwunsch aus Pansfelde. Pansfelde ist ein Ortsteil der Stadt Falkenstein im Landkreis Harz in Sachsen-Anhalt. Ich habe übrigens mal nachgeguckt. 453 Einwohner hat es da 2020. Wahrscheinlich ist es jetzt auch nicht mehr so wahnsinnig viel mehr geworden. Und da ist jetzt Party angesagt. Reiß mal die Fenster auf. Nämlich die Gesellschaft aus Pansfelde. Grüßt alle Pansfelder. Hier ist Vanessa Mai auf Radio Schlagerparadies.

Er ist mittlerweile auch 40 Jahre im Geschäft. Olaf Berger, Alles oder Dich, sein aktueller Titel, mit dem er dieses Jahr ganz groß rauskommen möchte. Und er hat vor allen Dingen auch geplant, ja, wieder eine ganze Menge Live-Präsenz zu zeigen. Und Fannähe hat mehrere Termine im Kalender. In Clubshows, Open-Air-Events und TV-Auftritten sind bereits angekündigt. Also, wenn ihr Olaf Berger sehen wollt, so, ich glaube auch tatsächlich, dieses 40-jährige Jubiläum feiert er dieses Jahr. Dann einfach mal schauen, wo ihr ihn sehen könnt. Seit 40 Jahren begleitet er uns mit seiner eindrucksvollen Stimme. Gleich kommt Wenke Möhre mit ein bisschen Science-Fiction für die Frauenwelt. Wenn Gott eine Frau wäre, ein Hit von ihr aus dem Jahr 1995 mit leichtem Augenzwinkern natürlich. Vorher gibt es noch einen anderen Hit und der ist von Wolfgang Wolle-Petri. Wo sind denn all die Helden? Die Frage schlechthin, die er schon seit 2018 stellt. Jetzt für den Franz aus Tapfheim. Jetzt werdet ihr mich fragen, wo ist denn Tapfheim? Na, das liegt im schwäbischen Landkreis Donau-Ries und der Franz grüßt alle Schlagerfreunde Unteres Kesseltal. So hat er mitbekommen, die sind nämlich heute beim fleißig Zusammensitzen und vielleicht auch Radioschlagerparty sind, das hoffe ich doch mal. Sie sollen es auf jeden Fall nicht so wild treiben und wir hören jetzt in der Zwischenzeit mal Wolle Wolfgang Petri. Wie sind denn all die Helden hier auf Radioschlagerparty? 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

Maria Bascagna, ich sehe nur dich. Es ist im Jahr 2017, wird Zeit, dass mal wieder was Neues macht. Letztes Jahr haben wir ja die ein oder andere Single gehört, aber dieses Jahr war irgendwie noch nicht so viel aus dem Hause Bascagna zu hören. Wird doch einfach mal wieder Zeit. Wer auf der anderen Seite was Neues hat, ist Kevin Bryant Smith und der macht irgendwie mit jedem Song etwas mehr Profil. Also es sind immer mehr Sachen, die ganz klar herauskristallisieren, wo er hin möchte, nämlich in den Bereich Pop, Schlager, klare Beats, eingängige Refrains und eine warme Stimme mit hohem Wiedererkennungswert. Sein aktueller Titel heißt Ich, dein Freund von nebenan und den gibt's jetzt hier als Musikwunsch von der Johanna auf Radio Schlagerparadies. Die kommt aus Karlsruhe und grüßt damit ihre Freundin Nadine und wollt ihr Danke sagen für die gemeinsame Freundschaft, also auch die Freundin sozusagen von nebenan.

Schöneckli, Sonne und Mond. Auch eine der Nachwuchskünstlerinnen, von denen man sich vieles verspricht. Da kommt sicherlich noch was. In der Zwischenzeit hat sie auch ein paar Sachen auf Englisch gemacht. Die waren auch wirklich richtig gut, aber haben natürlich keinen Platz hier bei uns auf Radio Schlagerparadies. Dafür gibt es natürlich andere Radioprogramme. Kommen wir mal zum Prinzip Hoffnung auf Radio Schlagerparadies. Der Ulrich hat mir nämlich geschrieben aus Bettburg. Und zwar hat er geschrieben, er guckt gerade Fußball und ist offensichtlich Fan von Freiburg, die zu dem Zeitpunkt, als er geschrieben hat, hinten lagen, aber er meint, die Hoffnung stirbt zuletzt. Naja, die Hoffnung ist wahrscheinlich auch mit dem Endergebnis von 0-3 gegen Aston Villa gestorben. Also sprich, da war wohl nichts. Aber naja, sagen wir mal so, als Trostpflaster von unserer Seite aus gibt's dafür den Musikwunsch für den Ulrich aus Bettburg, nämlich Unerhört. Hier ist er, der Uli Bastian.

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0: Der Martin Mann, sein Weg ist noch lang, sein Schlagerweg ist schon richtig lang, denn er hat ja in den 1980er Jahren schon was gemacht, war unter anderem auch schon meilenweit unterwegs nach Mendocino. Und das ist jetzt seine aktuelle Nummer. Mein Weg ist noch lang, so ein richtig schöner, rockiger Schlager. Der macht einfach richtig Spaß. Apropos 1980er Jahre. Der nächste Künstler, der jetzt kommt, war in den 1980er Jahren eine ganz große Nummer, sogar in Amerika. Da hat es geschafft, ganz vorne in die Charts mit reinzukommen. Leider in den 1990er Jahren. Verstorben bei einem Autounfall in Südamerika. Aber nichtsdestotrotz, seine Musik und auch seine Exzentrik und Egozentrik bleibt uns erhalten. Und deswegen kommt der nächste Musikwunsch. Ich denke mal, der kommt aus der Schweiz und ich denke mal, ihr werdet auch den Künstler sofort erkennen.
1: Hallo, ich bin Patricia, komme aus der Schweiz, aus Glarus. Ich grüße meine ganze Familie, Familie Gomez, Familie Zack, Familie Landolt, und ich wünsche mir von Falco Kommissar. Dankeschön.

0: Einfach nur eine schöne Nummer. Franziska Wiese und Sag meinem Herzen aus dem Jahr 2018. Leider haben wir lange nichts mehr von ihr gehört. Die Dame mit den weißen Klamotten, mit der weißen Geige, mit den schuhlosen Füßen auf der Bühne hat eigentlich immer richtig schön für Stimmung gesorgt. Aber lange nichts mehr von ihr gehört. Mal schauen, vielleicht kommt ja irgendwann nochmal was. 23 Uhr gleich 51 Minuten. Das war's eigentlich damit fast auch schon von der Mittwochsausgabe, der Wochenteiler-Ausgabe Nachtschwärmer hier auf Radio Schlagerparadies. Die nächste gibt's wieder morgen natürlich. Sozusagen mit Blickrichtung schon aufs Wochenende ab 22 Uhr bin ich jetzt schon dann wieder für euch da und freue mich dann schon auf eure Grüße und Wünsche. Zwei habe ich jetzt auch noch. Die eine ist, wir gehen jetzt eine Runde aus, für die Kathi aus Hannover. Da gibt es nämlich Udo Jürgens. Der Teufel hat den Schnaps gemacht. Und gleich gibt es noch einen Musikwunsch, der mich erreicht hat als Notruf unter der 0680569110. Vorher sage ich euch aber noch, das war's von meiner Seite aus. Mein Name ist Volker Schommer. Kommt gut in den Donnerstag. Bis zum nächsten Mal. Tschüss und bye bye. Und jetzt der Musikwunsch.
1: Ja, hallo, hier ist ein Notruf von einer verzweifelten Frau, wo alles für den Mann tut und es reicht noch nicht. Dann wünsche ich vom Club 3, du machst das schon oder du schaffst das schon. Und für alle, die wo ihre Frauen und Männer überfordern, macht einen Schritt langsamer. Und tschüss und gute Nacht, eine geruhsame Nacht. Tschüss.
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1: Ich bin David Riemer. Künftig sollen sich EU-Bürger statt mit Personalausweis auch per Smartphone-App ausweisen können. Das soll den Alltag erleichtern. Das Bundeskabinett hat dazu Neuregelungen auf den Weg gebracht und die Einführung der sogenannten digitalen Brieftasche gesetzlich vorbereitet.
2: Das Smartphone soll zum Ausweis werden. Ältere Menschen sollen ihren Personalausweis nicht mehr erneuern müssen. Und beim Umzug muss der neue Wohnort im Reisepass nicht mehr nachgetragen werden. Beim Perso gilt das für alle Älteren, die 70 Jahre oder älter sind. Aber das ist nur für den alltäglichen Gebrauch bei uns in Deutschland gedacht. Wer ins Ausland reisen will, braucht nach wie vor einen gültigen Ausweis. Eine digitale Brieftasche soll es ab Januar geben. In einer App kann man dann den Personalausweis hochladen und sich damit bei Behörden und Dienstleistern im Netz ausweisen. Die Nutzung ist freiwillig. Aus Berlin, Tine Klimach.
1: In der EU gibt es eine Einigung auf die vollständige Umsetzung des umstrittenen Zolldeals mit den USA. Unter dem Eindruck der jüngsten Drohungen von US-Präsident Trump verständigten sich Vertreter der Regierungen und des EU-Parlaments unter anderem darauf, Zölle auf US-Industriegüter abzuschaffen. An den Plänen gibt es aber auch Kritik.
3: Die Linken-Fraktion im Europaparlament beispielsweise findet, die EU habe aufgegeben und lasse sich in einen schlechten Handelsdeal mit den USA zwingen. Es fehle der politische Wille, sich gegen die Erpressung von Trump zu stellen. Deutsche Industrieverbände dagegen lobten die Einigung auf die vollständige Umsetzung des Zolldeals. Die EU stärke so ihre Verhandlungsposition gegenüber Washington. Die Einigung der Vertreter der Mitgliedstaaten und des Parlaments muss jetzt noch vom Ministerrat und dem Plenum des Parlaments bestätigt werden. Bis spätestens zum 4. Juli sollen die Regelungen dann in Kraft treten. Fiona Reinhardt, Nachrichtenredaktion.
1: Die Regierungspläne für ein Recht auf Reparatur stoßen bei der Opposition auf Vorbehalte. Die AfD warnte bei der ersten Lesung im Bundestag vor überzogenen Haftungsrisiken zulasten kleiner Händler. Grünen und Linken geht der Gesetzentwurf hingegen nicht weit genug. Sie fordern unter anderem klarere Regelungen und Fristen sowie einen staatlichen Reparaturbonus. Zum Fußball. Der Traum vom ersten Europapokaltitel ist für den SC Freiburg geplatzt. Im Europa-League-Finale verlor der Außenseiter gegen Aston Villa in Istanbul klar mit 0:3. Trotz der Niederlage bleibt die Europareise der Breisgauer historisch. Zum ersten Mal stand Freiburg in einem internationalen Endspiel und spielt kommende Saison in der Conference League.
0: Das Wetter für Deutschland.
1: Zum Wetter die aktuelle Vorhersage des Deutschen Wetterdienstes. In der Nacht vor allem im Südosten und Teilen der Mitte noch etwas Regen, sonst gebietsweise Nebel. Es kühlt sich auf 12 bis 5 Grad ab. Tagsüber im Nord- sowie im Südosten wechselnd bewölkt und örtlich Schauer, ansonsten wolkig. Im Südwesten auch länger sonnig und trocken. Höchstwerte 19 bis 24, im Südwesten bis 26 Grad.
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1: Ich bin David Riemer. Der Bundestag will heute über eine Änderung des Luftverkehrssteuergesetzes entscheiden. Ab Juli soll die Ticketsteuer gesenkt werden, aber die Branche fordert weitere Entlastungen.
2: Es gibt 3 Ticketsteuerkategorien je nach Fluglänge. Im vergangenen Jahr gingen die allermeisten besteuerten Tickets, 80%, für Flüge in Europa raus. Hier soll die Steuer um 2,50 Euro sinken. Entsprechend mehr Reduzierung gibt's bei Mittelstrecken- und bei Langstreckenflügen. Die Absenkung soll bei den Passagieren ankommen, könnte aber durch andere Preiselemente wieder schrumpfen. So hat die Branche Zuschläge und Gebühren etwa für Kerosin oder Umbuchungen seit dem Beginn des Irankriegs stark erhöht. Sie glaubt, auch mit der Steuersenkung bleibt ein Wettbewerbsnachteil gegenüber anderen europäischen Ländern. Ursula Winkler, Nachrichtenredaktion.
1: Das Bundeskabinett hat den Weg für die digitale Brieftasche auf dem Smartphone freigemacht. Geplant ist, dass Bürger ab Anfang kommenden Jahres digitale Ausweise wie den Personalausweis oder später auch den Führerschein auf dem Handy speichern können. Die Nutzung soll freiwillig sein. Künftig könnte das Smartphone reichen, um sich online oder bei Behörden auszuweisen. Möglich wären damit beispielsweise auch die Eröffnung eines Bankkontos oder die Anmietung eines Autos. Nach ihrer Festnahme in München sind 2 mutmaßliche Spione für China in Untersuchungshaft. Ein Ermittlungsrichter am Bundesgerichtshof eröffnete dem deutschen Ehepaar die Haftbefehle und setzte diese in Vollzug, teilte eine Sprecherin mit. Laut Bundesanwaltschaft arbeiteten die Eheleute für einen chinesischen Geheimdienst. Sie sollen versucht haben, an wissenschaftliche Informationen zu Spitzentechnologie zu gelangen, die auch militärisch nutzbar ist. Zum Fußball. Der Traum vom ersten Europapokaltitel ist für den SC Freiburg geplatzt. Im Europa-League-Finale verlor der Außenseiter gegen Aston Villa in Istanbul klar mit 0:3. Freiburg-Trainer Julian Schuster war nach dem Spiel im RTL-Interview entsprechend enttäuscht.
3: Ja, für den Moment spüre ich keine Zufriedenheit. Wir haben im Finale verloren. Das ist das, was für den Moment natürlich überwiegt und natürlich sehr schmerzt.
1: Trotz der Niederlage bleibt die Europareise der Breisgauer historisch. Zum ersten Mal stand Freiburg in einem internationalen Endspiel und spielt kommende Saison in der Conference League.
0: Das Wetter für Deutschland.
1: Zum Wetter die aktuelle Vorhersage des Deutschen Wetterdienstes. In der restlichen Nacht, vor allem im Südosten und Teilen der Mitte, noch etwas Regen, sonst gebietsweise Nebel. Es kühlt sich auf 12 bis 5 Grad ab. Tagsüber im Nord sowie im Südosten wechselnd bewölkt und örtlich Schauer, ansonsten wolkig, im Südwesten noch länger sonnig und trocken. Höchstwerte 19 bis 24, im Südwesten bis 26 Grad.
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